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1: Derzeit in Marktoberdorf 19 Grad und leicht bewölkt. Augsburg 12 Grad. Fischach 16 Grad. In der Nacht ist der Himmel über Augsburg, Nordschwaben und dem Allgäu meist freundlich. Örtlich im Ostallgäu mit etwas Nebel. Am Morgen bleibt es klar oder nur locker bewölkt. Tagsüber gibt es viel Sonne und nur wenige harmlose Wolken. Bei Temperaturen von 10 bis 17 Grad in der Früh und bis zu 28 bis 30 Grad am Nachmittag. Morgen bleibt es ähnlich sonnig. Am Mittwoch wird es wechselhafter mit einzelnen Schauern oder kurzen Gewittern. Zum Donnerstag hin bleibt es freundlich. Im Allgäu sind die Wetterwechsel etwas markanter.
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1: Derzeit gibt's keine Verkehrsbehinderungen. Ihr habt freie Fahrt. Die neuesten Blitzer in Augsburg auf der Lechhausener Straße. Besser unterwegs mit KI und unserer Community.
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1: Derzeit in Augsburg. Göggingen bedeckt bei 13 Grad. Hollenbach ebenfalls 13 Grad. Und Marktrettenbach 19 Grad. In der Nacht bleibt es meist klar. Nur im Ostallgäu hält sich stellenweise Nebel. Bis zum Morgen bleibt es trocken und mild. Am Montag gibt es viel Sonne und am Nachmittag sommerlich warme 28 bis 30 Grad. Auch am Dienstag zeigt sich oft die Sonne. Dazu sommerliche Temperaturen und am Abend einzelne Schauer oder ein kurzes Gewitter.
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3: Ich bin Justin Hamm. Das heiße Pfingstwochenende genießen viele im oder am Wasser. Es war gestern oft voll an den Seen und in Frei- und Schwimmbädern. Die Deutsche Lebensrettungsgesellschaft warnt jedoch vor der Gefahr tödlicher Badeunfälle. Mehr von Tanja Wagner.
4: So mancher Bademeister durfte die Tage mit einem mulmigen Gefühl am Beckenrand sitzen. Denn noch immer gibt es laut DLRG viel zu viele Nichtschwimmer im Land. In etlichen Schwimm- und Freibädern gilt mittlerweile die Regel, ohne Bronzeabzeichen geht's ohne erwachsene Begleitung auch nicht hinein. Große Gefahren lauern auch an unbeaufsichtigten Badestellen.
3: In der SPD gibt es Widerstand gegen mögliche Kürzungen beim Elterngeld. Fraktionsvize Dagmar Schmidt hat sich im Spiegel dagegen ausgesprochen, das Elterngeld pauschal zu kürzen. Familienpolitik müsse verlässlich und planbar bleiben. Hintergrund: Finanzminister Klingbeil hat alle Ministerien zu Einsparungen verpflichtet. Familienministerin Prien hatte deshalb eine Verkürzung der Bezugsdauer oder niedrigere Leistungen ins Spiel gebracht. In Füssen hat die Polizei zwei Hunde aus einem überhitzten Auto gerettet. Die Tiere waren gestern am frühen Abend über längere Zeit in dem Fahrzeug eingesperrt. Gegen die 71 Jahre alte Besitzerin läuft jetzt ein Ermittlungsverfahren wegen eines möglichen Verstoßes gegen das Tierschutzgesetz. Die Polizei erinnert nochmal, Kinder und Tiere sollten bei hohen Temperaturen nicht im Auto gelassen werden, auch nicht bei geöffnetem Fenster. Ein recht erfolgreicher Auftakt für die deutschen Teilnehmenden beim zweiten Tennis-Grand-Slam des Jahres, den French Open. Deutschlands Nummer 1 Alexander Zverev erledigte seine Erstrundenaufgabe in Paris ohne Probleme 3:0 gegen den Franzosen Benjamin Bonzi. Tamara Korpatsch gewann gegen die Spanierin Sara Sorribes-Tormo glatt in 2 Sätzen. Jannik Hanfmann musste sich nach einem 1:3 gegen Hamad Medjedovic aus Serbien verabschieden.
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1: Bei uns immer die wichtigsten Verkehrsmeldungen zuerst. Ruhiger und störungsfreier Verkehr im Sendegebiet. Meldungen über Blitzer oder Abstandsmessungen liegen uns derzeit nicht vor. Jetzt noch genauer informiert mit KI-Unterstützung.
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1: Derzeit in Augsburg. Göggingen bedeckt bei 13 Grad. Hollenbach ebenfalls 13 Grad. Und Marktrettenbach 19 Grad. In der Nacht bleibt es meist klar. Nur im Ostallgäu hält sich stellenweise Nebel. Bis zum Morgen bleibt es trocken und mild. Am Montag gibt es viel Sonne und am Nachmittag sommerlich warme 28 bis 30 Grad. Auch am Dienstag zeigt sich oft die Sonne. Dazu sommerliche Temperaturen und am Abend einzelne Schauer oder ein kurzes Gewitter.
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1: Bei uns immer die wichtigsten Verkehrsmeldungen zuerst. Ruhiger und störungsfreier Verkehr im Sendegebiet. Meldungen über Blitzer oder Abstandsmessungen liegen uns derzeit nicht vor. Jetzt noch genauer informiert mit KI-Unterstützung.
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1: Ich bin Justin Hamm. Internationale Friedensmissionen sind derzeit stark in Gefahr. Das zeigt ein Bericht des Stockholmer SIPRI-Instituts. Demnach gab es in den vergangenen 25 Jahren nie so wenige UN-Blauhelme und andere Einsatzkräfte bei Friedensoperationen wie zuletzt. Kollegin Julia Weschenbach, was sind die Gründe dafür?
2: Ein perfekter Sturm aus finanziellen und politischen Faktoren, sagen die Forscher. Allein den UN-Blauhelmen fehlten im vergangenen Jahr 2 Milliarden US-Dollar. Die USA schulden den Vereinten Nationen Milliarden an Mitgliedsbeiträgen, unter anderem für die Friedensmissionen. Die Finanzprobleme

0: könnten dramatische Folgen haben. Mehr Konflikte, die die zivile Bevölkerung härter treffen.
1: Der Wirtschaftsweise Achim Truger fordert, dass Beamte künftig in die gesetzliche Krankenversicherung einzahlen sollen. In der Neuen Osnabrücker Zeitung sagt er, es sei völlig falsch, Beamte da rauszuhalten. Durch ihre guten Gehälter würde die Kassenlage gestärkt. Truger stellt außerdem grundsätzlich in Frage, ob Deutschland so viele Beamte braucht. Lehrer und Professorinnen müssten seiner Meinung nach nicht zwingend verbeamtet werden. Eine Gleitschirmpilotin hat einen unglaublichen Unfall mit einem Kleinflugzeug erlebt und das Ganze live gefilmt. Auf den Aufnahmen, die die Österreicherin auf Instagram hochlud, ist zu sehen, wie eine Cessna über ihrem Kopf vorbeirast und den Gleitschirm zerfetzt. Die 44-Jährige konnte den Rettungsschirm auslösen und sicher landen. Der Unfall passierte am Samstag bei Zell am See. Die Polizei ermittelt nun gegen die Piloten des Flugzeugs. Nach einem Jahr im Amt veröffentlicht Papst Leo heute seine erste Enzyklika. In dem mehr als 100 Seiten langen Lehrschreiben geht es um das Thema künstliche Intelligenz. Die erste Enzyklika in der Amtszeit eines neuen Papstes gilt vielfach als eine Art Regierungserklärung für dessen Pontifikat. Leos Lehrschreiben trägt den Namen Magnifica Humanitas, also großartige Menschheit.
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4: Bei uns immer die wichtigsten Verkehrsmeldungen zuerst. Auf der A8 Stuttgart Richtung München zwischen Friedberg und Dasing hat es einen Unfall mit Verletzten gegeben. Zwei Fahrzeuge sind beteiligt. Auf der A96 Lindau Richtung München zwischen Landsberg Nord und Landsberg Ost befindet sich eine Gefahr durch Gegenstände auf der Fahrbahn. Meldungen über Blitzer oder Abstandsmessungen liegen uns derzeit nicht vor.
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1: Derzeit in Augsburg, Oberhausen 12 Grad und bedeckt, Sielenbach 16 Grad, Kamlach 14 Grad. Bei uns in Augsburg, Nordschwaben und dem Allgäu ist die Nacht meist klar oder nur locker bewölkt. Am frühen Morgen hält sich im Ostallgäu stellenweise Nebel. Die Temperaturen liegen in der Nacht zwischen 10 und 16 Grad. Morgen gibt es wieder viel Sonne und am Nachmittag verbreitet 28 bis 30 Grad. Am Mittwoch bleibt es freundlich, später sind einzelne Schauer oder Gewitter möglich. Danach wird es etwas wechselhafter und leicht kühler.
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1: Bei uns immer die wichtigsten Verkehrsmeldungen zuerst. Auf der A8 Stuttgart Richtung München zwischen Friedberg und Dasing hat es einen Unfall mit Verletzten gegeben. Zwei Fahrzeuge sind beteiligt. Auf der A96 Lindau Richtung München zwischen Landsberg Nord und Landsberg Ost befindet sich eine Gefahr durch Gegenstände auf der Fahrbahn. Meldungen über Blitzer oder Abstandsmessungen liegen uns derzeit nicht vor.
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1: Die aktuellen Wetterwerte. Augsburg, Jakobervorstadt, wolkenlos bei 12 Grad. Neuses ebenfalls 12 Grad und Memmingen 14 Grad. Bei uns in Augsburg, Nordschwaben und dem Allgäu beginnt der frühe Morgen meist klar. Im Ostallgäu gibt es örtlich noch Nebel. Später am Tag wird es verbreitet warm mit Temperaturen zwischen 27 und 30 Grad. Dazu weht zeitweise ein spürbarer Wind. In der Nacht bleibt es meist klar, stellenweise bildet sich etwas Dunst oder Nebel. Morgen zeigt sich dann wieder häufig die Sonne, nur wenige Wolken sind unterwegs.
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3: Ich bin Justin Hamm, guten Morgen. Sinkende Truppenzahlen, Finanzierungsprobleme und geopolitische Blockaden. Internationale Friedensmissionen sind derzeit in Gefahr. Das berichtet das SIPRI-Institut. Ende 2025 waren nur noch rund 79.000 UN-Blauhelme und andere Einsatzkräfte im Einsatz. Das ist der niedrigste Stand seit mindestens 25 Jahren. Hauptgrund war eine Finanzierungslücke. SIPRI sagt, wenn das so weitergeht, drohen mehr Konflikte mit schlimmeren Folgen für die Zivilbevölkerung. Das heiße Pfingstwochenende genießen viele im oder am Wasser. Es war gestern oft voll an den Seen und in Frei- und Schwimmbädern. Die Deutsche Lebensrettungsgesellschaft warnt jedoch vor der Gefahr tödlicher Badeunfälle. Mehr von Tanja Wagner.
4: So mancher Bademeister durfte die Tage mit einem mulmigen Gefühl am Beckenrand sitzen. Denn noch immer gibt es laut DLRG viel zu viele Nichtschwimmer im Land. In etlichen Schwimm- und Freibädern gilt mittlerweile die Regel, ohne Bronzeabzeichen geht's ohne erwachsene Begleitung auch nicht hinein. Große Gefahren lauern auch an unbeaufsichtigten Badestellen.
3: In Bayern ist die Zahl der Fahrraddiebstähle im vergangenen Jahr deutlich zurückgegangen. Trotzdem werden im Schnitt immer noch mehr als 60 Räder pro Tag geklaut. Der Schaden liegt bei über 27 Millionen Euro, deutlich mehr als noch vor ein paar Jahren, weil heute viele teure E-Bikes gestohlen werden. Und wer sein Rad verliert, sieht's meist nicht wieder. Die Aufklärungsquote liegt bei gerade mal 13,6%. In der Basketball-Bundesliga gibt's zwei entscheidende Spiele im Kampf ums Playoff-Halbfinale. Würzburg hat die Serie gegen Bonn ausgeglichen. Nach dem 82-70 Sieg steht es nun 2-2. Und auch Berlin hat gegen Vechta Spiel 5 erzwungen durch ein 85-79. Die Entscheidungen fallen jeweils am Mittwoch. München und Bamberg hatten es schon ins Halbfinale geschafft.
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1: Bei uns immer die wichtigsten Verkehrsmeldungen zuerst. Auf der A8, Stuttgart Richtung München. Zwischen Friedberg und Dasing hat sich ein Unfall mit Verletzten und zwei Fahrzeugen ereignet. Die Richtungsfahrbahn ist gesperrt. Im Sendegebiet gibt es derzeit keine Blitzer und Abstandsmessungen. Besser unterwegs mit KI und unserer Community.
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1: Die aktuellen Wetterwerte. Augsburg, Jakobervorstadt, wolkenlos bei 12 Grad. Neuses ebenfalls 12 Grad und Memmingen 14 Grad. Bei uns in Augsburg, Nordschwaben und dem Allgäu beginnt der frühe Morgen meist klar. Im Ostallgäu gibt es örtlich noch Nebel. Später am Tag wird es verbreitet warm mit Temperaturen zwischen 27 und 30 Grad. Dazu weht zeitweise ein spürbarer Wind. In der Nacht bleibt es meist klar, stellenweise bildet sich etwas Dunst oder Nebel. Morgen zeigt sich dann wieder häufig die Sonne, nur wenige Wolken sind unterwegs.
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1: Bei uns immer die wichtigsten Verkehrsmeldungen zuerst. Auf der A8, Stuttgart Richtung München. Zwischen Friedberg und Darsing hat sich ein Unfall mit Verletzten und zwei Fahrzeugen ereignet. Die Richtungsfahrbahn ist gesperrt. Im Sendegebiet gibt es derzeit keine Blitzer und Abstandsmessungen. Besser unterwegs mit KI und unserer Community.
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2: Im Moment in Augsburg 13 Grad und stark bewölkt. Gersthofen ebenfalls 13 Grad. Dazu Kempten am Rathaus 12 Grad bei vielen Wolken. Der Montag startet meist freundlich. Im Ostallgäu gibt es stellenweise Frühnebel. Im Laufe des Vormittags setzt sich die Sonne durch. Am Nachmittag wird es warm bis heiß mit 27 bis 30 Grad und meist trocken, nur vereinzelt ziehen lockere Wolken durch. In der Nacht bleibt der Himmel oft klar, die Temperaturen sinken auf 10 bis 16 Grad. Morgen zeigt sich das Wetter ähnlich sonnig und sommerlich warm. Zur Wochenmitte werden die Wolken mehr und im Allgäu sind einzelne Schauer oder Gewitter möglich.
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4: Ich bin Joshua Heise. Guten Morgen. Wie soll das Finanzloch in der gesetzlichen Krankenversicherung gestopft werden? Der Wirtschaftsweiser Achim Truger fordert, dass auch Beamte künftig in die GKV einzahlen sollen. In der Neuen Osnabrücker Zeitung sagte er, durch die guten Gehälter von Beamten würde die Kassenlage gestärkt. Truger stellt außerdem grundsätzlich in Frage, ob zum Beispiel Lehrerinnen oder Professoren überhaupt verbeamtet werden müssen. Internationale Friedensmissionen sind in Gefahr. Das zeigt ein Bericht des Stockholmer SIPRI-Instituts. Demnach gab es in den vergangenen 25 Jahren nie so wenige UN-Blauhelme und andere Einsatzkräfte bei Friedensoperationen wie zuletzt. Kollegin Julia Weschenbach, was sind die Gründe?
5: Ein perfekter Sturm aus finanziellen und politischen Faktoren, sagen die Forscher. Allein den UN-Blauhelmen fehlten im vergangenen Jahr 2 Milliarden US-Dollar. Die USA schulden den Vereinten Nationen Milliarden an Mitgliedsbeiträgen, unter anderem für die Friedensmissionen. Die Finanzprobleme könnten dramatische Folgen haben. Mehr Konflikte, die die zivile Bevölkerung härter treffen.
4: Die Deutsche Bahn will im Regionalverkehr wieder auf über 90% Pünktlichkeit kommen. Zuletzt hat das vor mehr als einem Jahr geklappt. Als Hauptproblem gilt die marode Infrastruktur. Letztes Jahr wurden knapp 20 Milliarden Euro in rund 26.000 Baustellen gesteckt. Trotzdem hakt es weiter gewaltig. Immerhin, die Fahrgastzahlen steigen. Im April gab es knapp 10% mehr Reisende als im Vorjahr. Wir bleiben beim Thema. Ein Regionalzug mit über 300 Passagieren ist am Abend in der Nähe von Ingolstadt evakuiert worden. Der Zug war auf Höhe Stammham im Landkreis Eichstätt plötzlich stehen geblieben, so die Polizei. Der Grund ist noch unklar. Rettungskräfte halfen den Menschen aus dem Zug. Die Betroffenen wurden dann mit Bussen über die A9 weitergebracht.
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2: Bei uns immer die wichtigsten Verkehrsmeldungen zuerst. Auf der A8 Stuttgart Richtung München ist zwischen Friedberg und Dasing nach einem Unfall mit Verletzten und zwei Fahrzeugen der mittlere sowie der rechte Fahrstreifen gesperrt. Außerdem staut es sich zwischen Augsburg Ost und Rastplatz Kirchholz auf 2 Kilometern. Hier beträgt der Zeitverlust bis zu 27 Minuten. Im Sendegebiet gibt es im Moment keine Blitzer und Abstandsmessungen. Besser unterwegs mit KI und unserer Community.
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20: Im Moment in Augsburg 13 Grad und stark bewölkt. Gersthofen ebenfalls 13 Grad. Dazu Kempten am Rathaus 12 Grad bei vielen Wolken. Der Montag startet meist freundlich. Im Ostallgäu gibt es stellenweise Frühnebel. Im Laufe des Vormittags setzt sich die Sonne durch. Am Nachmittag wird es warm bis heiß mit 27 bis 30 Grad und meist trocken, nur vereinzelt ziehen lockere Wolken durch. In der Nacht bleibt der Himmel oft klar, die Temperaturen sinken auf 10 bis 16 Grad. Morgen zeigt sich das Wetter ähnlich sonnig und sommerlich warm. Zur Wochenmitte werden die Wolken mehr und im Allgäu sind einzelne Schauer oder Gewitter möglich.
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20: Bei uns immer die wichtigsten Verkehrsmeldungen zuerst. Auf der A8 Stuttgart Richtung München ist zwischen Friedberg und Dasing nach einem Unfall mit Verletzten und zwei Fahrzeugen der mittlere sowie der rechte Fahrstreifen gesperrt. Außerdem staut es sich zwischen Augsburg Ost und Rastplatz Kirchholz auf 2 Kilometern. Hier beträgt der Zeitverlust bis zu 27 Minuten. Im Sendegebiet gibt es im Moment keine Blitzer und Abstandsmessungen. Besser unterwegs mit KI und unserer Community.
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7: Ich bin Joshua Heise. Guten Morgen. Die deutsche Industrie konnte im ersten Quartal erstmals seit fast 3 Jahren den Umsatz steigern. Trotzdem werden laut einer Studie weiter im großen Stil Jobs abgebaut. Besonders betroffen sind die Autoindustrie und der Maschinenbau. Diana Kramer berichtet.
8: Auch wenn der Umsatz zu Jahresbeginn nach 10 Quartalen mit Rückgängen endlich wieder leicht im Plus war, die Belastungen wiegen schwer. Hohe Energie- und Arbeitskosten, Konkurrenz aus China und US-Zölle. Während jahrelang der Fachkräftemangel eines der großen Probleme war, sind es jetzt Überkapazitäten. Bei vielen Unternehmen werden Sparprogramme angeschoben oder Produktionsstandorte ganz geschlossen.
7: Die Krisen der Welt sind weiter groß, doch internationale Friedensmissionen haben es immer schwerer. Wie das Stockholmer Friedensforschungsinstitut SIPRI mitteilt, waren im letzten Jahr so wenige Soldaten an Friedenseinsätzen beteiligt wie seit 25 Jahren nicht. Grund sind laut SIPRI geopolitische Spannungen, politischer Druck und fehlendes Geld. Für die Christen ist gerade Pfingsten. Für über 1,5 Millionen Muslime beginnt die islamische Pilgerfahrt Hadsch. Dafür reisen sie nach Mekka in Saudi-Arabien, trotz des Irankriegs. Der Hadsch gehört zu den 5 Säulen des Islam. Alle gesunden Gläubigen, die es sich leisten können, sollen mindestens einmal im Leben daran teilnehmen. Der Freistaat ist an sich zwar sehr sicher, trotzdem sind im letzten Jahr in Bayern rechnerisch jeden Tag mehr als 60 Fahrräder geklaut worden. Das zeigt eine Auflistung des Innenministeriums nach einer Anfrage der SPD. Die meisten Räder wurden demnach in Oberbayern und im Raum München gestohlen, aber die Zahl der Radeldiebstähle ist insgesamt zurückgegangen. Die Aufklärungsquote lag bei 13,6%.
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9: Bei uns immer die wichtigsten Verkehrsmeldungen zuerst. Auf der A8 Stuttgart Richtung München zwischen Friedberg und Dasing gibt es Reinigungsarbeiten. Dabei sind der mittlere und der rechte Fahrstreifen gesperrt. Meldungen über Blitzer oder Abstandsmessungen liegen uns derzeit nicht vor. Jetzt noch genauer informiert mit KI-Unterstützung.
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20: Im Moment in Erkheim 13 Grad und leicht bewölkt. Augsburg, Bergheim ebenfalls 13 Grad. Langenneuf nach auch hier 13 Grad. Heute früh starten wir oft noch mit Nebelfeldern, sonst zeigt sich das Wetter schon freundlich. Über Augsburg, Nordschwaben und dem Allgäu steigen die Temperaturen am Nachmittag auf 28 bis 30 Grad. In der Nacht bleibt es meist klar bei 9 bis 12 Grad und etwas Nebel in den Tallagen. Morgen gibt es viel Sonne und sehr warme Luft. Erst am Abend sind einzelne Schauer oder Gewitter möglich.
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20: Bei uns immer die wichtigsten Verkehrsmeldungen zuerst. Auf der A8 Stuttgart Richtung München zwischen Friedberg und Dasing gibt es Reinigungsarbeiten. Dabei sind der mittlere und der rechte Fahrstreifen gesperrt. Meldungen über Blitzer oder Abstandsmessungen liegen uns derzeit nicht vor. Jetzt noch genauer informiert mit KI-Unterstützung.
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9: Gleich haben wir es 8 Uhr.
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9: Mit 17 Grad starten wir in den Feiertag. So auch bei euch in Kaufbeuren und in Isny. Sommermodus on. So sieht's aus hier bei uns im Fantasyland. Heute am Pfingstmontag kriegen wir wieder 29 Grad hin. Und für morgen same, same. 15 Sonnenstunden und da sogar über 30 Grad. 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Alles, was an diesem Montagmorgen wichtig ist, jetzt mit Joshua.
12: Mit den sommerlichen Temperaturen fließt auch wieder ordentlich Schweiß. An sich ist das gut, oft bringt die körpereigene Klimaanlage aber auch unangenehme Gerüche mit sich. Kimberly Klages erklärt, was hilft.
13: Zum Beispiel Deo benutzen. Das bekämpft vor allem die Gerüche und reduziert die Bakterien auf der Haut. Aber auch luftige Kleidung aus Leinen oder Baumwolle unterstützen die Verdunstung des Schweißes. Salbeitee kann übrigens das Schwitzen auch leicht reduzieren, weil Salbei die Schweißdrüsen etwas verengt. Und regelmäßiges Duschen hilft natürlich auch bei unangenehmen Gerüchen.
12: Die Diskussion um einen möglichen Kerosinmangel wegen des Iran-Kriegs verunsichert Reisende in Deutschland. Einer Umfrage zufolge hat bereits fast jeder Fünfte einen Flug storniert oder umgebucht. Zudem haben 62% der Befragten ihr Reiseverhalten geändert. Viele weichen auf Bahn oder Auto aus, andere buchen früher oder verschieben ihre Reisepläne. Erst hat er noch auf die Tube gedrückt, jetzt dämpft US-Präsident Trump die Hoffnungen auf einen schnellen Deal zur Beendigung des Iran-Kriegs. Beide Seiten müssten sich Zeit nehmen, schrieb er auf seinem Sprachrohr. Es dürfe keine Fehler geben. Vor einer Woche hatte Trump den Iran noch zu schnellen Zugeständnissen gedrängt. Wichtige Punkte wie das iranische Atomprogramm sind weiter ungeklärt. Kimi Antonelli ist in der Formel 1 weiter nicht zu stoppen. Der 19 Jahre alte Italiener hat in Kanada sein viertes Rennen in Folge gewonnen. In Montreal fuhr der Mercedes-Pilot vor Lewis Hamilton im Ferrari und Max Verstappen im Red Bull über die Ziellinie. Antonellis Teamkollege und WM-Kontrahent George Russell schied mit einem Motorschaden aus.
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9: Bei uns immer die wichtigsten Verkehrsmeldungen zuerst. Vorsicht bitte auf der A96 Richtung Lindau zwischen Buchloer West und dem Rastplatz Wertachtal Nord. Hier liegen Gegenstände auf der Fahrbahn. Und A8 Richtung München zwischen Friedberg und Dasing. Hier wird die Fahrbahn gereinigt, die mittlere Spur ist gesperrt und die rechte Spur auch noch. Die neuesten Blitzer einmal in Obermeitingen auf der Hauptstraße und in Stadtbergen auf der Leitershofer Straße. Habt ihr noch was? Immer gerne her damit. Ihr könnt entweder anrufen oder noch einfacher eine WhatsApp durchschicken. Ich sag schon mal Dankeschön.
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9: Der Wecker ist bei vielen heute einfach ausgeblieben und genau deshalb fühlt sich dieser Morgen hier im Fantasyland so angenehm ruhig an. Für alle, die trotzdem wach sind, weil ihr Schicht habt, wir sind für euch am Start. Und den Wachmacher, den gibt's jetzt von Tiffany Aris. Vertigo, schönen Pfingstmontag.
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0: Pfingstmontag lautet das Motto hier auf Radio Fantasy. Immer die besten neuen Hits. Jun und Ass und Dennis Lloyd machen sich schon bereit. Gibt's gleich mit Diamonds. Nach einer kurzen Info, was euch morgen in der Früh so Schönes erwartet.
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Nur noch knapp anderthalb Wochen, dann geht die Fußball-WM los. Ey, krass, wie die Zeit vergeht, oder? Passt eigentlich ganz gut, dass heute nicht nur Pfingstmontag ist, sondern auch Weltfußballtag. Irgendwo rollt bestimmt schon der erste Ball über den Rasen, während die meisten hier im Fantasyland noch gemütlich mit Kaffee auf dem Sofa sitzen. Und mit ihr hier geht's jetzt weiter. Taylor Swift auf Radio Fantasy und Opalite. 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
10: Gleich haben wir es 9:30.
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0: Erst am Mittwoch mischen sich ein paar Wolken hinzu und es wird auch etwas windig.
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0: Bei uns immer die wichtigsten Verkehrsmeldungen zuerst und da habe ich eine Meldung für euch. Die A8 Richtung München zwischen Friedberg und Dasing. Hier wird die Fahrbahn gereinigt und die mittlere und die rechte Spur sind gesperrt. Sonst läuft's, kommt gut an und auch wenn's Richtung Pfingstferien geht. Die neuesten Blitzer einmal in Obermeitingen, auf der Hauptstraße und in Stadtbergen, auf der Leitershofer Straße. Habt ihr noch was? Immer gerne her damit. Anrufen oder eine WhatsApp durchschicken. Dankeschön.
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Zeig mir, was du oben rumträgst und ich sag dir, wer du bist. Also jetzt auf den Kopf. Frisuren sind mehr als nur Styling, sie können auch viel über unseren Charakter verraten. Schönen Pfingstmontag, der Chris hier für euch auf Radio Fantasy. In 2,5 Wochen geht's für mich in Urlaub und vorher steht ein Friseurtermin bei mir an und ich bin gerade in dieser Bubble drin wieder, wo ich nicht weiß, wie soll ich mir die Haare schneiden und bin jetzt, wie gesagt, sehr, sehr versunken und mache mir Gedanken, okay, das sieht so aus und dieser Haarschnitt verrät das. Also, gehen wir es mal kurz durch. Kurze Haare stehen oft für Klarheit und Selbstbewusstsein, Bobs für Stil mit Flexibilität, mittellange Haare für Offenheit und langes Haar für Beständigkeit und Geduld. Ein Pony, Locken oder bunt gefärbtes Haar zeigen jeweils unterschiedliche Facetten von Veränderung, Kontrolle oder Individualität. Also ein Haarschnitt ist so ein bisschen wie ein Charakter-Update. Okay, vielleicht lasse ich es mir doch ein bisschen länger wachsen, damit ich mir einen Bob schneiden kann. Und er hier hat mittlerweile wieder die Haare auch schön. Eigentlich rasierte sie sich ab, aber jetzt lässt er sie wieder wachsen. Teddy Swims auf Radio Fantasy mit Mr. Know It All.

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Während die meisten hier bei uns im Fantasyland heute frei haben, beginnt für manche der Feiertag trotzdem ganz normal. Ob jetzt in der Pflege, an der Tankstelle oder im Rettungswagen. Und genau für alle, die heute den Laden am Laufen halten, gibt's jetzt etwas Motivation von Robin Schulz und Rita Ora. I'll be there auf Radio Fantasy.

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10: Gleich haben wir es 9 Uhr.
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10: Schönen Feiertag. 21 Grad zeigt aktuell das Thermometer bei euch in Fronten und auch in Babenhausen. Der Pfingstmontag läuft hier bei uns im Fantasyland komplett im Sommermodus ab. Viel Sonne, kaum Wolken und dazu richtig heiße 29 Grad, die wir später noch bekommen. Perfektes Wetter also, um den Grill anzuwerfen, an den See zu fahren oder sich einfach irgendwo draußen ein großes Eis zu gönnen. Und das Beste, morgen geht's direkt genauso weiter mit bis zu 30 Grad und rund 15 Sonnenstunden. 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Alles, was an diesem Montagmorgen wichtig ist, jetzt mit Joshua.
13: Die Deutsche Bahn will im Regionalverkehr wieder eine Pünktlichkeitsquote von mehr als 90% erreichen. Die Herausforderung sei, den Abwärtstrend schnell zu stoppen, sagte der Chef der DB Regionalverkehrstochter der Deutschen Presseagentur. Uli Reitinger berichtet.
14: Auf 28.000 Baustellen allein in diesem Jahr arbeiten sie daran, das marode Schienennetz wieder fit und damit die Züge wieder pünktlicher zu machen. Auch Änderungen am Fahrplan mit mehr Pufferzeiten und mit Joker-Gleisen, also Gleise, die extra freigehalten werden, um auf Störungen flexibler reagieren zu können, sollen die Züge pünktlicher machen.
13: Nach den massiven russischen Luftangriffen hat die Ukraine eine Dringlichkeitssitzung des UN-Sicherheitsrats beantragt. Der ukrainische Außenminister forderte eine entschlossene Reaktion der internationalen Gemeinschaft. In der Nacht auf Sonntag hatte Moskau zum dritten Mal eine Hyperschallrakete eingesetzt, die auch mit Atomsprengköpfen besetzt werden kann. Mindestens 4 Menschen kamen ums Leben. In weiten Teilen Bayerns liegt die Waldbrandgefahr mittlerweile bei Stufe 4, dem zweithöchsten Wert. Besonders betroffen sind der Nordwesten und die Mitte des Freistaats, meldet der Deutsche Wetterdienst. Zur Wochenmitte

0: droht in einzelnen Regionen sogar die höchste Stufe 5. Das Forstministerium erinnert, im Wald gilt von März bis Oktober Rauchverbot. Am zweiten Wettkampftag der French Open in Paris sind drei deutsche Tennisspielerinnen im Einsatz. Tatjana Maria trifft heute auf die Belgierin Elise Mertens. Eva Lys bekommt es mit Petra Matschenko aus Kroatien zu tun. Ella Seidel spielt gegen die Lettin Jelena Ostapenko um den Einzug in die zweite Runde.
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3: Bei uns immer natürlich die wichtigsten Verkehrsmeldungen zuerst. Und da habe ich nur eine einzige Meldung für euch. Die A8 Richtung München zwischen Friedberg und Dasing. Hier wird die Fahrbahn gereinigt und die mittlere und die rechte Spur sind gesperrt. Ansonsten läuft's, kommt gut an. Die neuesten Blitzer einmal in Stadtbergen auf der Leitershofer Straße und in Obermeitingen auf der Hauptstraße wird auch nochmal geblitzt. Habt ihr noch was? Immer gerne her damit. Ihr könnt entweder eine WhatsApp schicken oder anrufen, geht auch.
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3: Wir haben es ganz genau 9 Uhr. Der Tag, der kommt heute ganz langsam in Bewegung und genau das macht diesen Pfingstmontag so angenehm. Kein hektischer Start, eher ein ruhiges Reinleben in den Feiertag. Und die Radio Fantasy Playlist, die macht's uns noch leichter. Sarah Larsson und Riton, die machen sich schon bereit. Gibt's nach Alex Warren und Fever Dream. Ja, keine Sorge, das ist kein Albtraum. Ihr dürft wirklich ausschlafen. Heute ist Feiertag. Einen guten Start zusammen.
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0: Da waren wir kurz in Schweden mit Sarah Larsson und jetzt wieder im Fantasyland. Euer Pfingstmontag mit dem Chris und auch am Feiertag gibt's eine Portion Lachen.
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2: Freakman mit einer freundlichen Frage. Riesenskandal, es hat sich gezeigt, in Autos werden fast nur Airbags verbaut und keine Z-Bags. Air wird also bevorzugt. Was sagst du dazu?
3: Scheiße, wir werden immer runtergeputtert, wie soll ich das sagen?
2: Also findest du, es sollte nicht nur Airbags geben, sondern...
3: Auch Z-Bags.
2: Was passiert, wenn du als Frau im Auto sitzt und da ist ein Airbag und kein Z-Bag?
3: Ich würde mich verletzen natürlich.
2: Ja. Damit zurück ins Fantasy-Sendestudio.
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0: Feiertag und passend zum wunderschönen Wetter gibt's den perfekten Sound.
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0: Ganz ehrlich, dieser Montag, der fühlt sich eher nach Sonntag an. Nur ohne das Gefühl, dass morgen direkt wieder alles losgeht. Also heute nochmal die Sonne genießen und dabei hilft uns Harry Styles mit American Girl hier auf Radio Fantasy. Immer die besten neuen Hits. Ja,

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16: Bei euch in Mindelheim sind es aktuell so um die 21 Grad und auch bei euch in Markt Oberdorf. Feiertag und dazu Sonne ohne Ende. Besser kann ein Pfingstmontag kaum aussehen. Im Fantasyland kriegen wir heute wieder 29 Grad hin. Also perfektes Wetter für Biergarten, Picknick oder eine kleine Fahrradtour. Morgen

0: legt das Wetter sogar noch einen drauf mit über 30 Grad und jeder Menge Sonnenschein.
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0: Bei uns immer die wichtigsten Verkehrsmeldungen zuerst. Und ich musste gerade doppelt schauen. Da ist nichts los auf den Straßen. Ihr habt frei.

0: Dann in Obermeitingen auf der Hauptstraße und in Stadtbergen auf der Leitershofer Straße. Habt ihr noch was? Immer gerne her damit. Macht's wie die Martina, schreibt uns gerne eine WhatsApp oder klingelt durch. Ich sag schon mal vielen lieben Dank.
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2: 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Justin, Jack Style und John.

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1: Nico Santos war das hier auf Radio Fantasy. Ganz ehrlich, heute ist so ein Tag, an dem man wirklich ohne schlechtes Gewissen und ohne Blick auf die Uhr langsam machen darf. Einfach den freien Tag genießen. Und dazu passt jetzt perfekt Teddy Swims. Hier ist er auf Radio Fantasy mit Bad Dreams. Einen schönen Pfingstmontagmorgen.

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17: Gleich haben wir es 10 Uhr.
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17: Update. Mit so um die 23 Grad geht's durch den Pfingstmontagmorgen, so auch bei euch in Ottobeuren und auch in Füssen. Das Wetter macht heute im Fantasyland komplett auf Hochsommer. 29 Grad Skitop-Werte, strahlender Sonnenschein und perfektes Wetter, um den freien Tag draußen zu verbringen. Vielleicht beim Wandern oder im Schwimmbad. Morgen wird's dann sogar noch heißer mit über 30 Grad und Sonne von morgens bis abends.

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1: Die Diskussion um einen drohenden Kerosinmangel wegen des Iran-Kriegs verunsichert Reisende in Deutschland. Bei einer repräsentativen SAP-Umfrage gab fast jeder Fünfte an, deswegen selbst bereits einen Flug storniert, umgebucht oder eine Stornierung durch die Airline erlebt zu haben. Ursula Winkler berichtet.
2: Zwei Drittel sagen, wir haben umgeplant. So weicht fast jeder Zweite auf Bahn oder Auto aus. Ähnlich viele buchen Flüge viel früher als gewohnt. Und ein knappes Drittel hat Reisepläne erstmal aufgeschoben. Für den Fall eines echten Kerosinmangels hat Wirtschaftsministerin Reiche Gegenmaßnahmen angekündigt. Im Bundestag wurde nun eine Senkung der Ticketsteuer beschlossen. Zu wenig, heißt es allerdings von den Airlines. Sie fordern weitere Maßnahmen.
1: Ein Social-Media-Verbot für Kinder wird es in Deutschland wohl nicht allzu bald geben. Innenminister Dobrindt hat den Funke-Zeitungen gesagt, die Maßnahme sei schwer durchsetzbar und deshalb wenig zielführend. Wann Kinder ein Handy bekommen, sollte nicht der Staat entscheiden, sondern die Eltern. In anderen EU-Ländern wie Dänemark, Frankreich und Spanien sind Social-Media-Verbote bereits geplant oder schon eingeführt. Der maritime Koordinator der Bundesregierung PLOS will das Infrastruktursondervermögen auch für Häfen und Wasserstraßen öffnen. Der CDU-Politiker begründet seine Forderung mit der Bedeutung der Häfen für Exportwirtschaft und Verteidigung. Bislang sind die 300 Milliarden Euro, die der Bund in den nächsten 12 Jahren freigibt, vor allem für Straße und Schiene vorgesehen. Nach einer Zugpanne auf der ICE-Strecke München-Nürnberg kann es nach Angaben der Deutschen Bahn heute noch zu Verspätungen und Umleitungen kommen. Gestern Abend war ein Regionalzug mit rund 300 Fahrgästen im Landkreis Eichstätt liegen geblieben. Warum, ist unklar. Die Passagiere mussten auf Busse umsteigen. Dafür war kurzzeitig sogar ein Fahrstreifen der A9 gesperrt worden.
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0: Bei uns immer die wichtigsten Verkehrsmeldungen zuerst. Vorsicht bitte auf der A8 Richtung München zwischen Burger und Zusmarshausen. Hier defektes Auto am Fahrbahnrand. Ansonsten läuft's, ihr kommt gut durch. Die neuesten Blitzer, einmal die A8 Richtung München, Höhe Neuses, nach der Brücke und in Stadtbergen auf der Leitershofer Straße. Habt ihr noch was? Gerne melden. Ob jetzt Blitzer oder eine Verkehrsmeldung, ihr könnt anrufen oder noch einfacher eine WhatsApp durchschicken.
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0: So langsam wird aus diesem ruhigen Morgen ein richtig entspannter Feiertag. Die ersten Pfingstmontagsausflüge, die starten. Irgendwo wird schon bestimmt der Grill aufgebaut. Und im Fantasyland läuft dazu Mr. Bruno Mars mit I Just Might. Nach wie vor, ich liebe sein neues Album The Romantic richtig, richtig sehr.

0: Durch den Pfingstmontag geht's fürs Fantasyland mit immer den besten neuen Hits. J-Lo und David Guetta gibt's direkt nach dem KI-Lifehack, den alle Musikmacher unbedingt brauchen.
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Tiesto mit The Motto. In der Bäckerei, da werden die Feiertagssemmeln und die Brezen verkauft und auf dem Campglatz öffnen jetzt die ersten Markisen und auf den Straßen Richtung Berge und Allgäu kommt langsam Bewegung rein. Dieser Pfingstmontag, der lebt auf und hier auf Radio Fantasy gibt's den passenden Sound dazu. BTS jetzt mit Swim. Immer die besten neuen Hits.

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1: Ganz genau, 10:30.
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1: Um die 25 Grad sind es aktuell bei euch in Bad Wörishofen, so auch in Buchloe. Auch am Pfingstmontag zeigt sich das Fantasyland von seiner allerbesten und vor allem sonnigsten Seite. Bis zu 29 Grad laden direkt dazu ein, den Tag draußen zu genießen. Ob jetzt beim Eisessen, Grillen mit Freunden oder einem langen Spaziergang in der Abendsonne. Morgen geht's dann genau so sommerlich weiter, dann sogar mit über 30 Grad.
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1: Bei uns gibt's immer die wichtigsten Verkehrsmeldungen zuerst. Vorsicht bitte auf der A8 Richtung München zwischen Burgau und Zusmarshausen. Hier ein defektes Auto am Standstreifen. Und das war's auch schon. Ihr habt ansonsten freie Fahrt, kommt gut an. Die neuesten Blitzer einmal in Stadtbergen am Oberbürgermeister Müllering, dann auf der A8 Richtung München, Höhe Neuses nach der Brücke und noch einer in Stadtbergen auf der Leitershofer Straße. Habt ihr noch was? Ihr könnt anrufen oder noch einfacher eine WhatsApp durchschicken. Ich sag schon mal vielen lieben Dank.
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1: Olivia Rodrigo war das gerade auf Radio Fantasy für euren Pfingstmontag. Die mega nice Kombi von Kygo, Khalid und Griffin habe ich gleich wie euch nach einem kleinen, aber sehr schönen Ausblick, was euch morgen früh bei meinen lieben Kollegen Resi und Nick erwartet.
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Dieser Wachmacher von Austis war einfach nur nötig. Electrified hier auf Radio Fantasy. Und ganz ehrlich, die Mischung aus freiem Tag, Mailuft und diesem sommerlichen Wetter draußen macht heute einfach gute Stimmung. Die perfekte Kombi, kann man sagen. Genauso wie die hier. Leonie zusammen mit Imran jetzt auf Radio Fantasy mit The Weeknd. Immer die besten neuen Hits. 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
12: Gleich ist es 11 Uhr.
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12: Das Thermometer zeigt jetzt schon 25 Grad bei euch in Wangen und auch in Immenstadt an. Sommerfeeling pur heute bei uns im Fantasyland. Bei 29 Grad und strahlendem Sonnenschein schreit das Wetter förmlich nach Freibad, Sonnenbrille und kalten Getränken draußen. Und wer heute schon nicht genug kriegt, morgen wartet direkt die Fortsetzung mit über 30 Grad und ganz viel Sonne. Hier ist Radio Fantasy, alles was an diesem Montagvormittag wichtig ist, jetzt mit Joshua.
14: Mehr als 1.900 Kinder sind derzeit in Deutschland als vermisst gemeldet. Etwas mehr als vor einem Jahr. Das hat das BKA zum heutigen Tag der vermissten Kinder mitgeteilt. Die Aufklärungsquote ist mit über 96% aber extrem hoch. Häufige Gründe für Vermisstenmeldungen sind Kindesentziehungen, Ausreißer oder Streit mit den Eltern. Die heißen Pfingstfeiertage genießen viele im oder am Wasser. Es war gestern oft voll an den Seen und in Frei- und Schwimmbädern. Die Deutsche Lebensrettungsgesellschaft warnt jedoch vor der Gefahr tödlicher Badeunfälle. Mehr von Tanja Wagner.
15: So mancher Bademeister durfte die Tage mit einem mulmigen Gefühl am Beckenrand sitzen. Denn noch immer gibt es laut DLRG viel zu viele Nichtschwimmer im Land. In etlichen Schwimm- und Freibädern gilt mittlerweile die Regel, ohne Bronzeabzeichen geht's ohne erwachsene Begleitung auch nicht hinein. Große Gefahren lauern auch an unbeaufsichtigten Badestellen.
14: Eine Gleitschirmpilotin hat einen unglaublichen Unfall mit einem Kleinflugzeug erlebt und das Ganze live gefilmt. Auf den Aufnahmen, die die Österreicherin auf Instagram hochlud, ist zu sehen, wie eine Cessna über ihrem Kopf vorbeirast und dabei den Gleitschirm zerfetzt. Die 44-Jährige konnte den Rettungsschirm auslösen und sicher landen. Der Unfall passierte am Samstag bei Zell am See. Die Polizei ermittelt nun gegen die Piloten des Flugzeugs. Doping ausdrücklich erwünscht. In Las Vegas haben zum ersten Mal die sogenannten Enhanced Games stattgefunden. Bei den 22 Wettkämpfen waren verbotene Aufputschmittel erlaubt. Der erwartete krasse Leistungsunterschied blieb allerdings aus. Der deutsche Schwimmer Marius Kusch gewann über 100 Meter Schmetterling und kassierte 250.000 US-Dollar.
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12: Bei uns immer die wichtigsten Verkehrsmeldungen zuerst. Und da habe ich richtig gute Nachrichten. Nichts los auf den Straßen. Ihr habt freie Fahrt. Kommt gut an. Die neuesten Blitzer. Einmal B17 Augsburg Richtung Landsberg, kurz vor Leitershofen. Dann in Stadtbergen. am Oberbürgermeister Müllering und dann noch einer auf der A8 Richtung München, Höhe Neuses, nach der Brücke. Habt ihr noch was? Gerne her damit. Ihr könnt anrufen oder es geht noch einfacher. Ihr könnt eine WhatsApp durchschicken. Ich sag schon mal vielen lieben Dank.
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12: Ob jetzt DJ, Sänger oder Rap-Act, wer Bock hat, die Bühne zu fühlen und die Menschen mitzureißen, wir geben euch die Möglichkeit und wollen euch zum Star machen. Eure große Chance, gleich in 10 Minuten, hier auf Radio Fantasy. Und er hier, der ist schon einer und verdammt nochmal, jede seiner Nummern landet in den Charts, verdient. Teddy Swims für euren Pfingstmontag mit Mr. Know It All.

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0: 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Egal ob Pop, Rap, Indie, Rock oder Elektro. Wichtig ist nicht Perfektion, sondern Persönlichkeit, Leidenschaft und dieser besondere Funke. Einfach ein kurzes Video auf Fantasy.de hochladen, euch vorstellen und zeigen, was euch ausmacht. Vielleicht steht ihr dann schon diesen Sommer mitten im Rampenlicht. Ich drücke euch die Daumen.
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0: Sich zurücklehnen, zurückhalten und einfach entspannen. Tiesto hat den Pfingstmontag ziemlich gut verstanden.
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0: Dieser Feiertag fühlt sich heute angenehm leicht an. Was soll man sonst anderes sagen? Keine Eile, einfach ein Tag, der machen darf, was er will. Und den passenden Sound gibt's jetzt von Alex Warren mit Fever Dream.

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21: Es ist 11:30.
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21: Richtig warme 26 Grad sind es aktuell bei euch in Kaufbeuren und auch in Isny. Der Feiertag, der zeigt sich bei

0: zum Fantasyland wie aus dem Bilderbuch. Sonne, satt und 29 Grad, das sind die Topwerte. Perfektes Wetter für einen Ausflug ins Grüne oder einfach zum entspannten draußen sitzen auf dem Balkon. Morgen bleibt das Ganze genauso sonnig und die Temperaturen, die knacken sogar die 30 Grad Marke.
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0: Ich habe richtig gute Nachrichten. Da ist aktuell nichts los auf den Straßen. Ihr habt Freifahrt, kommt gut an. Die neuesten Blitzer einmal in Augsburg, Kurbelweg, dann auf der B17 Augsburg Richtung Landsberg, kurz vor Leitershofen und in Stadtbergen am Oberbürgermeister Müllerweg. Habt ihr noch was? Gerne her damit, ihr könnt anrufen oder uns eine WhatsApp durchschicken. Ich sag schon mal, vielen lieben Dank und schönen Pfingstmontag.
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Gleich geht's fürs Fantasyland in den Mittag an diesem Pfingstmontag. Na, gibt's bei euch heute Pasta oder Pizza? Dann macht ihr alles richtig. Radio Fantasy am Feiertag mit dem Chris. Italien bleibt 2026 offiziell das Land mit der beliebtesten Küche der Welt. Beim neuen Taste Atlas Ranking landet das Land, das wie ein Stiefel aussieht, wieder auf Platz 1. Ganz knapp, wirklich ganz, ganz knapp vor meiner Heimat Griechenland. Bewertet wurden fast 19.000 Gerichte weltweit. Ey, das ist absolut crazy, oder? Wenn man sich vorstellt, dass es überhaupt so viele Gerichte gibt. Also, egal ob Nudeln oder Gyros, Hauptsache es schmeckt. Und eine kleine Vorspeise gibt's

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Radio Fantasy mit dem Chris am Pfingstmontag, Feiertag. Okay, ja, ich glaube, das weiß mittlerweile hoffentlich jeder, dass heute Feiertag ist. Aber heute ist auch noch Weltfußballtag. Der Sport, der gehört einfach zu diesen Dingen, die Menschen sofort zusammenbringen. Egal ob im Stadion oder halt eben auf der Wiese hinterm Haus. Und in rund anderthalb Wochen geht auch schon die WM los. Das wird also richtig spannend. Irland ist leider nicht dabei. Dann kann also Ray Garvey mehr unseren Jungs die Daumen drücken, würde ich sagen. Hab ihn jetzt für euch hier auf Radio Fantasy. Schönen Pfingstmontag.

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19: Es ist ganz genau 12 Uhr.
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19: Mit 26 Grad starten wir die neue Stunde rein, so auch bei euch im Fronten und auch in Babenhausen. Heute gibt's hier bei uns im Fantasyland echtes Sommerprogramm zum Feiertag. 29 Grad die Topwerte, viel Sonne und beste Bedingungen für alles draußen. Egal ob Grillen, Biergarten oder einfach barfuß durch den Park laufen. Morgen geht's direkt genauso weiter und dazu wird's sogar noch heißer mit 30 Grad. Hier ist Radio Fantasy, jetzt alles, was an diesem Pfingstmontagmittag wichtig ist mit Joshua.
21: Die Deutsche Bahn will im Regionalverkehr wieder auf über 90% Pünktlichkeit kommen. Zuletzt hat das

0: vor mehr als einem Jahr geklappt. Als Hauptproblem gilt die marode Infrastruktur. Letztes Jahr wurden knapp 20 Milliarden Euro in rund 26.000 Baustellen gesteckt. Trotzdem hakt es weiter gewaltig. Immerhin, die Fahrgastzahlen steigen. Im April gab es knapp 10% mehr Reisende als im Vorjahr. Für die Christen ist gerade Pfingsten, für über 1,5 Millionen Muslime beginnt die islamische Pilgerfahrt Hadsch. Dafür reisen sie nach Mekka in Saudi-Arabien, trotz des Irankriegs. Der Hadsch gehört zu den 5 Säulen des Islam. Alle gesunden Gläubigen, die es sich leisten können, sollen mindestens einmal im Leben daran teilnehmen. Die deutsche Industrie konnte im ersten Quartal erstmals seit fast 3 Jahren den Umsatz steigern. Trotzdem werden laut einer Studie weiter im großen Stil Jobs abgebaut. Besonders betroffen sind die Autoindustrie und der Maschinenbau. Diana Kramer berichtet.
1: Auch wenn der Umsatz zu Jahresbeginn nach 10 Quartalen mit Rückgängen endlich wieder leicht im Plus war, die Belastungen wiegen schwer. Hohe Energie- und Arbeitskostenkonkurrenz aus China und US-Zölle. Während jahrelang der Fachkräftemangel eines der großen Probleme war, sind es jetzt Überkapazitäten. Bei vielen Unternehmen werden Sparprogramme angeschoben oder Produktionsstandorte ganz geschlossen.
0: Wer holt sich den letzten Spot für die Fußball-Bundesliga? Das entscheidet sich heute Abend im Relegationsrückspiel zwischen Wolfsburg und Paderborn. Das Hinspiel war 0:0 unentschieden ausgegangen. Anstoß ist um 20.30 Uhr.
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4: Bei uns immer die wichtigsten Verkehrsmeldungen zuerst. Vorsicht bitte auf der A96 Richtung Lindau am Echinger Tunnel ist ein Unfall passiert. Hier ist die rechte Spur blockiert. Und dann noch die A7 Richtung Ulm zwischen dem Kreuz Memmingen und dem Rastplatz Aumühle Ost. Hier gab es ebenfalls einen Unfall. Hier ist ebenfalls die rechte Spur gesperrt. Die neuesten Blitzer einmal in Augsburg, Kurbelweg, dann B17 Augsburg Richtung Landsberg kurz vor Leitershofen und in Stadtbergen am Oberbürgermeister-Mühlering. Habt ihr noch was? Immer gerne her damit. Ihr wisst, ihr könnt entweder anrufen oder noch einfacher eine WhatsApp durchschicken. Vielen lieben Dank, sage ich schon mal.
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4: Und da starten wir in den gemeinsamen Mittag. Ja, auch am Feiertag lautet hier auf Radio Fantasy das Motto: immer die besten neuen Hits. Kygo, Selena Gomez und Ava Max habe ich alle gleich für euch. Nach dem Sound Made in Germany. Tiffany Aris mit Vertigo. So klingt euer Pfingstmontag.

der geballten Frauenpower geht's fürs Fantasyland durch den Pfingstmontag. Ava Max war das und sie gibt ab an Lady Gaga nach einer kurzen Lachpause hier auf Radio 5.

0: Freakman mit einer freundlichen Frage. Riesenskandal, es hat sich gezeigt, in Autos werden fast nur Airbags verbaut und keine Z-Bags. Air wird also bevorzugt. Was sagst du dazu?
1: Scheiße, wir werden immer runtergefuttert, wie soll ich das sagen?
0: Also findest du, es sollte nicht nur Airbags geben, sondern
1: auch Z-Bags.
0: Was passiert, wenn du als Frau im Auto sitzt und da ist ein Airbag und kein Z-Bag?
1: Ich würde mich verletzen natürlich.
2: Ja. Damit zurück ins Fantasy-Sendestudio. Der

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Einen kurzen Trip nach Paris gemacht mit den Chainsmokers und jetzt wieder hier im Fantasyland. Egal, ob ihr unterwegs seid, den Tag im Garten verbringt oder einfach nichts macht, dieser Pfingstmontag gehört euch. Und die Musik dazu, die kommt jetzt von Michael Schulte. 5 a.m. auf Radio Fantasy, immer die besten neuen Hits.

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18: Ganz genau, 12:30.
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18: Die Sonne macht heute hier bei uns im Fantasyland Überstunden. Knapp 26 Grad sind es aktuell bei euch in Mindelheim und auch bei euch in Markt Oberdorf. 29 Grad und dazu Sonne ohne Ende. So wird es noch heute aussehen. So lautet das Motto am Pfingsten.

0: Montag. Perfektes Wetter also, um spontan den Badesee anzusteuern oder den Nachmittag draußen zu verbringen. Morgen kommt dann die nächste Portion Sommer mit über 30 Grad und rund 15 Sonnenstunden.
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0: Bei uns immer die wichtigsten Verkehrsmeldungen zuerst.

0: Die freie Fahrt kommt gut an. Die neuesten Blitzer. Einmal Augsburg, Kurbelweg, dann B17 Augsburg Richtung Landsberg, kurz vor Leitershofen. Und noch einer Stadt Bergen am Oberbürgermeister-Mühler-Ring. Habt ihr noch was? Gerne her damit. Ihr könnt durchrufen oder eine WhatsApp durchschicken. Ich sag schon mal, vielen lieben Dank.
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0: einen schönen Pfingstmontag, Fantasyland. Der Chris hier für euch im Studio, bin aber natürlich nicht alleine hier. Immer die besten neuen Hits, die gibt's auch. Und Homewrecker von Sober muss ich noch ganz kurz gedulden, weil das gibt's morgen bei meinen lieben Kollegen Resi und Nick.
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Restaurant werden draußen die Tische voll. An der Eisdiele ist die Schlange wahrscheinlich schon viel zu lange und irgendwo wird heute Feiertagsschicht gegen Feiertagslaune getauscht. Danke an alle, egal ob Pflege, Gastro oder Polizei, wir begleiten euch mit dem passenden Sound. David Guetta mit Baby Don't Hurt Me, jetzt auf Radio Fantasy. Schönen Pfingst.

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17: Wir haben es kurz vor 1.
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17: Besser könnte ein verlängertes Wochenende kaum sein im Allgäu und dem Fantasyland bei aktuell 27 Grad in Ottobeuren. 27 sind es auch bei euch in Nesselwangen. Das ist also perfekt für einen richtig entspannten Nachmittag draußen, am besten mit so einem Eis. Es soll nämlich heute die ganze Zeit so schön sonnig und warm bleiben. Und morgen, da wird es mindestens genauso sonnig bei Maxwerten von bis zu 29 Grad. 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Jetzt alles, was an diesem Pfingstmontag wichtig ist, mit Noah.
20: Die SPD will das Elterngeld möglichst nicht kürzen. SPD-Parlamentsgeschäftsführer Wiese hat Familienministerin Prien von der CDU aufgefordert, in ihrem Etat woanders zu sparen. Das Elterngeld sei für viele junge Familien sehr wichtig, sagte er der Rheinischen Post. Eine Koalitionsarbeitsgruppe prüft derzeit, welche Subventionen und Steuervergünstigungen gekürzt werden könnten. Mit den sommerlichen Temperaturen fließt auch wieder ordentlich Schweiß. An sich ist das gut, oft bringt die körpereigene Klimaanlage aber auch unangenehme Gerüche mit sich. Kimberly Klages erklärt, was hilft.
21: Zum Beispiel Deo benutzen. Das bekämpft vor allem die Gerüche und reduziert die Bakterien auf der Haut. Aber auch luftige Kleidung aus Leinen oder Baumwolle unterstützen die Verdunstung des Schweißes. Salbeitee kann übrigens das Schwitzen auch leicht reduzieren, weil Salbei die Schweißdrüsen etwas verengt. Und regelmäßiges Duschen hilft natürlich auch bei unangenehmen Gerüchen.
20: Blau und gerade mal so groß wie ein Golfball. Forschende haben vor den Galapagos-Inseln eine neue Tierart entdeckt. Einen winzigen blauen Oktopus namens Microelidone galapagensis. Nun ja, entdeckt wurde er technisch gesehen schon 2015, aber die Erforschung hat gedauert. Ein eingefangenes Weibchen wurde mit tausenden Röntgenbildern digital zu einem 3D-Modell zusammengesetzt, damit das Weichtier nicht seziert werden musste. In Bayern ist die Zahl der Fahrraddiebstähle im vergangenen Jahr deutlich zurückgegangen. Trotzdem werden im Schnitt immer noch mehr als 60 Räder pro Tag geklaut. Der Schaden liegt bei über 27 Millionen Euro. Deutlich mehr als noch vor ein paar Jahren, weil heute viele teure E-Bikes gestohlen werden. Und wer sein Rad verliert, sieht's meist nicht wieder. Die Aufklärungsquote liegt bei gerade mal 13,6%.
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17: Um kurz nach eins bei uns immer die wichtigsten Verkehrsmeldungen. Zuerst, wir schauen auf die A96 Richtung Lindau. Zwischen dem Wörthsee und Inning am Fahrbahnrand hat es einen LKW-Unfall gegeben. Ansonsten kommt er gut und sicher durch. Die neuesten Blitzer stehen einmal auf der A8 Richtung München, Höhe Neuses. In Füssen auf der Pfrontener Straße, auf der A96 Richtung München, Höhe Erkheim. Und in Augsburg-Rixhaber auf dem Kurbelweg.
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17: Es ist ein verlängertes Wochenende, wie es im Buche steht. Drei freie Tage mit Sonnenschein pur. Ja, es kann doch kaum besser werden, oder? Trotz des Feiertags freue ich mich einfach riesig, heute den Nachmittag mit euch zu verbringen und einfach bei dem guten Wetter zu viben. Jetzt American Girls von Harry Styles. Ich bin der Lukas. Hi!
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0: Das ist Leonie für euren Pfingstmontag hier auf Radio Fantasy. Und ihr seid eine Rampensau und ihr wollt mal auf einer richtig großen Bühne spielen? Dann habe ich jetzt was für euch.
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1: Es ist Pfingstmontag, das verlängerte Wochenende ist voll im Gange und mit der warmen Sonne im Gesicht lässt sich das Leben wirklich in vollen Zügen genießen. Und für genau solche Momente gibt es Songs wie diesen. Ein bisschen wie in so einem romantischen Sommerfilm. Opalite von Taylor Swift. 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
19: Genau, 2:30.
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19: Wenn ihr nicht so krebsrot werden wollt wie ich und draußen seid, dann empfehle ich euch, nehmt bitte eine gute Sonnencreme mit. Absolut bombastisches Wetter bei aktuell 28 Grad in Kempten. 28 sind es auch bei euch in Legau. Es bleibt den ganzen Nachmittag so schön warm. Hier und da können vereinzelt ein paar Wolken auftauchen. In der Nacht bleibt es dann sternenklar. Ist also perfekt, wenn ihr heute Abend noch ein bisschen draußen sitzen wollt. Morgen am Dienstag wird es dann richtig schön sonnig bei Maxi-Werten von bis zu 29 Grad.
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19: Und kurz nach 2:30 bei uns immer die wichtigsten Verkehrsmeldungen. Zuerst auf den Straßen, da läuft's, also kommt gut an. Die neuesten Blitzer stehen einmal in Obermeitingen auf der Hauptstraße. Dort ist ein Blitzeranhänger. Auf der B2 Donauwörth Richtung Augsburg, kurz vor der Schellenbergbrücke. Und auf der A8 Stuttgart Richtung

0: München bei Neuses. Habt ihr sonst noch was gesehen? Staus und Blitzer, gerne melden. Ansonsten kommt gut und sicher an.
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Highlight für euren Pfingstmontag hier auf Radio Fantasy. Ich bin der Lukas. Hello! Es sind ja momentan die heißesten Tage im Jahr bisher und ich, ehrlich gesagt, bin es für ein bisschen Abkühlung. Ihr könntet euch ja zum Beispiel jetzt einen entspannten Tag am See machen. Ich persönlich lieber so den Friedberger Baggersee oder den Ilsesee in Königsbrunn. By the way, da hat es gerade übrigens eine Wassertemperatur von circa 18 Grad. Ist also noch ein bisschen frostig, aber hey, wer ein bisschen Abkühlung braucht, go for it. Abkühlung, perfektes Stichwort. Das gibt es auch bei mir in der Playlist. Jetzt kommen ein paar wasserreiche Banger, zum Beispiel der hier. Head Underwater von Tom Walker. Das könnte ich jetzt auch machen, so einmal kurz den Kopf unter Wasser halten, bisschen runterkommen. Aber auch der hier, unser Throwback-Hit der Stunde. Voll der geile Banger, Haus am See. Der kommt jetzt dann gleich um 15:15. Und wir starten jetzt rein mit einem Köpfer in euren Lieblingssee. Und wir schwimmen jetzt gedanklich mit BTS. Und ihrer neuen Nummer Swim. 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

Das war James Hype mit Waterfalls für euren Pfingstmontag hier auf Radio Fantasy. Auch am Feiertag machen die besten neuen Hits keinen Halt und damit machen wir gleich weiter mit Purple Disco Machine und Nothing But Thieves mit Something on My Mind hier auf Radio Fantasy. 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
5: Wir haben es kurz vor zwei. Einen schönen Pfingstmontag euch.
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5: Schönes Wetter ist sehr schön, aber wenn es das erste lange Wochenende mit so bombastischem Wetter des Jahres ist, dann ist es doch nochmal immer wieder was Besonderes. Bei 28 Grad in Altusried, 27 sind es bei euch in Obergünzburg. Am Nachmittag können vereinzelt ein paar Wolken draufziehen. Heute in der Nacht bleibt es dann sternenklar bei Tiefstwerten von 12 Grad. Morgen dann dasselbe Spiel, ganz viel Sonne und Maxi-Werte von 29 Grad. 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Jetzt alles, was an diesem Pfingstmontagnachmittag wichtig ist, um 14 Uhr.
6: Ich bin Helen Martin. Ein Social-Media-Verbot für Kinder wird es in Deutschland wohl nicht allzu bald geben. Innenminister Dobrindt hat in Funke-Zeitungen gesagt, die Maßnahme sei schwer durchsetzbar und deshalb wenig zielführend. Wann Kinder ein Handy bekommen, sollte nicht der Staat entscheiden, sondern die Eltern. In anderen EU-Ländern wie Dänemark, Frankreich und Spanien sind Social-Media-Verbote bereits geplant oder schon eingeführt. Die Diskussion um einen drohenden Kerosinmangel wegen des Iran-Kriegs verunsichert Reisende in Deutschland. Bei einer repräsentativen SAP-Umfrage gab fast jeder Fünfte an, deswegen selbst bereits einen Flug storniert, umgebucht oder eine Stornierung durch die Airline erlebt zu haben. Ursula Winkler berichtet.
7: Zwei Drittel sagen, wir haben umgeplant. So weicht fast jeder Zweite auf Bahn oder Auto aus. Ähnlich viele buchen Flüge viel früher als gewohnt. Und ein knappes Drittel hat Reisepläne erstmal aufgeschoben. Für den Fall eines echten Kerosinmangels hat Wirtschaftsministerin Reiche Gegenmaßnahmen angekündigt. Im Bundestag wurde nun eine Senkung der Ticketsteuer beschlossen. Zu wenig, heißt es allerdings von den Airlines. Sie fordern weitere Maßnahmen.
6: In Brünn ist der erstmals in Tschechien ausgetragene Sudetendeutsche Tag zu Ende gegangen. Bayerns Ministerpräsident Söder bezeichnete das Treffen als historisches Signal der Versöhnung. Rund 1500 Tschechen haben daran teilgenommen. Zum Abschluss heute haben Vertreter beider Seiten Kränze an einem ehemaligen Gestapo-Gefängnis niedergelegt. Doping ausdrücklich erwünscht. In Las Vegas haben zum ersten Mal die sogenannten Enhanced Games stattgefunden. Bei den 22 Wettkämpfen waren verbotene Aufputschmittel erlaubt. Einen neuen Weltrekord gab es allerdings nur beim Schwimmen über 50 Meter Freistil. Der deutsche Schwimmer Marius Kusch gewann über 100 Meter Schmetterling und kassierte 250.000 US-Dollar.
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5: Um kurz nach zwei bei uns immer die wichtigsten Verkehrsmeldungen. Zuerst auf der A7 Richtung Ulm in Höhe Wöhringen ist gerade ein Unfall passiert und es sind Leute auf der Straße unterwegs hier. Also bitte vorsichtig sein. Das war's. Ansonsten kommt die

0: Gut und sicher durch. Die neuesten Blitzer stehen einmal auf der B2 Donauwörth Richtung Augsburg, kurz vor der Schellenbergbrücke. Auf der A8 Richtung München, Höhe Neuses und in Füssen auf der Frontner Straße. Habt ihr sonst noch was gesehen? Staus oder Blitzer? Gerne melden. Ansonsten wünsche ich euch einen schönen Feiertag.
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0: Wir haben's Pfingstmontag und Leute, es könnte besser nicht sein. Langes Wochenende, sommerliche Temperaturen und es soll genauso auch noch weitergehen. Und wir machen jetzt gemeinsam aus dem Feiertag einen Feiertag. Mit den besten neuen Hits in der Playlist ist dabei Bless, David Guetta und Kygo. Drei Songs am Stück. Ich bin der Lukas. Hello.
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0: Express mit Kisses für euren Pfingstmontag. Und die Pfingstferien sind ja meistens ein beliebter Reisezeitpunkt für viele. Und wir machen jetzt gemeinsam auch eine Reise, und zwar nach Rumänien. Zusammen mit der neuen Single von Tame Impala und Dracula. Den habe ich in weniger als einer Minute für euch. Davor hören wir uns nochmal an, was es morgen bei Resi und Nick in der Radio Fantasy Morgenshow gibt.
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Robin Schulz mit One More Time für euren Pfingstmontag. Die Frage ist, was will er denn One More Time? Vielleicht die besten neuen Hits, aber die habe ich nicht nur One More Time, sondern die habe ich den ganzen Tag. Aber jetzt kommt ein absoluter Banger und zwar von Alex Warren und seiner neuen Single Fever Dream. 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
19: Wir haben es genau 2:30.
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19: Kurz mal Hand aufs Herz. Wie viel Eis habt ihr heute schon hinter euch? Zugegebenermaßen, man kann es euch heute echt nicht verübeln. Bei aktuell strahlendem Sonnenschein und 26 Grad in eurem Mittelberg, 28 sind es bei euch in Kisleck. Über den Tag verteilt können ein paar Wolken vorbeischauen. In der Nacht kühlt es dann runter auf bis zu 12 Grad. Und morgen steigt dann das Thermometer auf bis zu 30 Grad bei purem Sonnenschein.
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19: Um kurz nach 2:30 bei uns immer die wichtigsten Verkehrsmeldungen. Zuerst auf der A7 Richtung Ulm auf der Höhe Wöhringen ist gerade ein Unfall passiert und es sind Leute auf der Straße unterwegs hier, also bitte vorsichtig sein, ansonsten kommt ihr gut und sicher durch. Die neuesten Blitzer stehen einmal in Füssen auf der Frontner Straße auf der A96 Richtung München, Höhe Erkheim, auf der B17 Augsburg Richtung Landsberg, Höhe Leitershofen in der 60er Zone und in Stadtbergen auf dem Oberbürgermeister Müllering.
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Auch am Pfingstmontag sind die besten neuen Hits immer für euch da und das ganz egal, wo ihr gerade seid. Hey, hier ist Radio Fantasy und es sind ja gerade die Pfingstferien gestartet und das heißt ab in den Urlaub für ganz, ganz viele von euch. Ich zum Beispiel war letzte Woche schon weg im wunderschönen Barcelona. Da habe ich bei Tapas und Sangria die ersten sommerlichen Sonnenstrahlen am Meer genossen. War absolut schön dort. Jetzt würde mich aber interessieren, wo hört denn ihr gerade Radio Fantasy? Sind vielleicht da ein paar Urlauber unter euch, zum Beispiel irgendwie auf einem italienischen Campingplatz mit so einem leckeren Espresso in der Hand oder vielleicht ja gerade irgendwie auf dem Weg auf die Zugspitze mit einem Airport im Ohr, keine Ahnung. Würde mich brennend interessieren, wo ihr euch gerade rumtreibt und die besten neuen Hits mit mir genießt. Ruft gerne an oder schickt eine Sprachnachricht an die 0821 50 5x7. Ich freue mich mega auf eure Messages und jetzt geht's weiter mit Drive Safe von Mai Smith und Niall Horan. 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

dieser Pfingstmontag bereits im richtigen Groove mit Somber und 12 to 12. Und in der nächsten halben Stunde gibt's ein paar richtig musikalische Leckerbissen auf die Ohren. Zum Beispiel den hier. Ja, passt doch perfekt zum Wetter draußen, oder? Alok und Jess Glynn mit Summer's Back. Aber es gibt auch noch ein bisschen Romantik. Jackson Jones mit Fireboy. Und Me and My Guitar. All das und noch mehr, das gibt es in der nächsten halben Stunde. Denn auch am Feiertag gibt es die XXL-Ladung der besten neuen Hits. Jetzt Purple Disco Machine und Kangs mit Substitution. 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
8: Wir haben es kurz vor drei.
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8: Feiertag, das gilt auf jeden Fall nicht für die Sonne, denn die macht gerade einen Mega-Job bei 28 Grad in Isny im Allgäu und 29 bei euch in Erkheim. Da kann man endlich wieder Sachen machen, die so richtig Spaß machen. Eine Radtour, baden gehen oder sich einfach in den Biergarten chillen. Denn heute ziehen nur ein paar kleine Wolken auf, sonst bleibt es schön warm. In der Nacht geht es dann runter auf bis zu 12 Grad und morgen wird es wieder richtig schön sonnig bei Maxi-Werten von bis zu 30 Grad. 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Jetzt alles, was an diesem Pfingstmontagnachmittag wichtig ist, mit Helen.
11: Alle reden über KI, auch der Papst. Im ersten Lehrschreiben seit seinem Amtsantritt warnt Leo vor Risiken von künstlicher Intelligenz. Technik müsse dem Menschen dienen, nicht der Macht oder dem Profit, schreibt der Papst in dem 100 Seiten langen Dokument. Claudia Wächter berichtet aus Rom.
12: Leo befürchtet nämlich, dass Mitmenschlichkeit, die Menschenwürde und Beziehungen unter die Räder kommen. Wichtig ist ihm auch, dass Arbeit nicht entwertet wird, Stichwort KI Jobkiller. Und er warnt davor, dass nur wenige Tech-Giganten am Ende alles kontrollieren. Deshalb plädiert er auch für einen KI-Ethik-Kodex weltweit. Und er sagt Nein zu KI-gesteuerten Waffen. Seine Botschaft, kein Algorithmus kann Krieg moralisch rechtfertigen.
11: Unbekannte haben in der Nacht zwei Strommasten bei Garching nahe München in Brand gesteckt. In Teilen des benachbarten Ismanings ist deshalb kurzzeitig der Strom ausgefallen. Bayerns Innenminister Herrmann spricht von Sabotage, der Staatsschutz ermittelt. Die Ermittler ordnen ähnliche Anschläge in der Region häufig Tätern aus dem linksextremen Spektrum zu. Wenn man an die Deutsche Bahn denkt, dann kommt da wahrscheinlich vielen Leuten erstmal das Thema Unpünktlichkeit in den Kopf. Das will die Bahn ändern. Der Konzern will im Regionalverkehr wieder eine Pünktlichkeitsquote von über 90% erreichen. Generell ist die Bahn im Nahverkehr deutlich pünktlicher als im Fernverkehr. Da fahren nur gut 64% der Züge nach Plan. Showdown in der Relegation. Heute Abend spielen Wolfsburg und Paderborn um den letzten offenen Startplatz in der Fußball-Bundesliga für die kommende Saison. Im Rückspiel ist nach dem 0:0 im Hinspiel alles offen. Anstoß in Paderborn ist um 20.30 Uhr.
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8: Um kurz nach 15 Uhr bei uns immer die wichtigsten Verkehrsmeldungen. Zuerst auf der A7 Richtung Füssen zwischen dem Kreuz Ulm-Elchingen und Nersingen. Dort ist ein Pannen-LKW am Fahrbahnrand und es liegen Gegenstände auf der Fahrbahn. Ansonsten kommt ihr gut und sicher durch. Die neuesten Blitzer stehen einmal auf der B2 Donaubörth Richtung Augsburg, kurz vor der Schellenbergbrücke in Füssen auf der Frontener Straße auf der B17, Augsburg Richtung Landsberg Höhe Leitershofen in der 60er-Zone und in Stadtbergen auf dem Oberbürgermeister Müllering.
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1: Wisst ihr, was man so langsam richtig merkt? Und zwar, dass die Tage endlich wieder so richtig lang werden. Denn bei dem guten Wetter kann man wirklich bis tief in die Nacht einfach draußen sitzen und sein Leben genießen. Und wir begleiten euch beim Start in den Sommer jetzt mit drei Hits am Stück. Ich bin der Lukas. Hello.

0: Ein absoluter Gänsehaut-Song für euren Pfingstmontag. Ja, auch an dem Feiertag machen die besten neuen Hits keinen Halt. Und wenn auch ihr denkt, dass ihr vor große Bühne spielen könnt, dann passt jetzt gut auf.
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Live. Leonie mit Simple Live für euren freien Montagnachmittag. Und kleiner Funfact: Die größte Eiskugel der Welt war eine gigantische Eiskugel aus Erdbeereis. Kommt aus dem Jahr 2014 und woher sonst als aus den USA. War ganze 1365 Kilo schwer. Das ist etwas genauso schwer wie ein Auto. Und war 1,66 Meter hoch. Teddy Swims würde wohl jetzt sagen: Mr. Know-It-All. Ist übrigens auch der nächste Song. 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
21: Der Nachmittag ist voll im Gange an diesem wunderschönen Pfingstmontag bei aktuell 29 Grad in Mindelheim. 27 sind es momentan bei euch in Füssen. Die gute Nachricht ist, es soll den ganzen Tag über warm bleiben. Hier und da ziehen ein paar Wölkchen auf. In der Nacht geht es dann runter auf bis zu 12 Grad. Und morgen am Dienstag, da wird es richtig schön sonnig bei Maxi-Wert von bis zu 29 Grad.
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21: Um 3:30 bei uns immer die wichtigsten Verkehrsmeldungen zuerst. Und es läuft auf den Straßen, kommt gut und sicher an. Die neuesten Blitzer stehen einmal auf der A8 Richtung München, Höhe Neuses. In Füssen auf der Frontner Straße. Auf der A96 Richtung München, Höhe Erkheim. Und in Stadtbergen auf dem Oberbürgermeister Müllering.
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0: Den gibt's dann gleich. Zuvor hören wir aber noch, was es morgen bei Resi und Nick in der Radio Fantasy Morgenshow gibt.
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alle Farben und Graham Candy mit Flowers für euren Pfingstmontag. Hier gibt's immer die besten neuen Hits, selbst am Feiertag. Eigentlich, denn immer um 3:15, da gibt's den Throwback-Hit der Stunde. Und der hat richtigen Groove, der verpackt so ein bisschen diese schöne Sonnenenergie in einen richtig geilen Beat.

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Heute ist. Ja, wir haben zwar heute frei und wir können das unfassbar schöne sonnige Wetter draußen genießen, aber wir haben auch einen Arbeitstag weniger, eine 4-Tage-Woche und da fühlt sich doch alles gleich viel leichter und viel entspannter an. Jetzt Lost Frequencies mit Tom Gregory und Dive hier auf Radio Fantasy. 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
3: Wir haben es kurz vor 4. Hello.
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3: Schöner dieser Pfingstmontag, meine Freunde. Bei aktuell strahlendem Sonnenschein und 29 Grad in Sonntheim. 28 sind es bei euch in Marktoberdorf. Den Nachmittag über können hier und da vereinzelt ein paar Wolken auftauchen. In der Nacht soll es sternenklar bleiben bei Tiefstwerten von bis zu 12 Grad. Und morgen am Dienstag, da wird es wieder richtig schön sonnig bei Maxiwerten von bis zu 29 Grad. 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Jetzt alles, was an diesem Pfingstmontag wichtig ist, mit Helen.
5: Sollten auch Beamte in die gesetzliche Krankenversicherung einzahlen? Ja, sagte Wirtschaftsweise Truger. Der Neuen Osnabrücker Zeitung hat er gesagt, dass er das bisherige System für völlig falsch hält. Mehr dazu von Jan-Henner Reitze.
6: Fast jeder deutsche Beamte ist privat versichert. Müssten sie mit ihren guten Gehältern in die gesetzliche Krankenversicherung, würde das Finanzprobleme der Kassen lindern, argumentiert Truger, der das aktuelle System für ungerecht hält. Zum Beispiel, weil gesetzlich Versicherte auch den Großteil der Beiträge von Bürgergeldempfängern mitbezahlen, sich Privatversicherte aber nicht an diesen Kosten beteiligen. Als Konsequenz warnt der Ökonom vor einer Zweiklassenmedizin.
5: Immer wieder wird über ein Social-Media-Verbot für Kinder und Jugendliche diskutiert. Bundesinnenminister Dobrindt ist da skeptisch. Und zwar, weil so ein Verbot nur schwer durchzusetzen sei und deshalb wenig zielführend. Das hat der CSU-Politiker den Funke-Zeitungen gesagt. Er findet, wann ein Kind ein Handy bekommt, sei die Entscheidung von Familien und Eltern. Obwohl die Umsätze in der Industrie leicht gestiegen sind, werden dort immer mehr Stellen abgebaut. Eine Analyse des Beratungsunternehmens EY hat ergeben, dass zuletzt 2,3% weniger Menschen in der Industrie beschäftigt waren als ein Jahr zuvor. Seit 2019 sind damit insgesamt rund 340.000 Jobs weggefallen, besonders in der Auto-, Textil- und Metallbranche. Als Gründe nennt EY hohe Energiekosten und US-Zölle. Die am besten versorgte Kommune in Deutschland ist bei uns in Bayern. Und zwar ist es Haar bei München. Das ist bei einer Studie des Instituts der deutschen Wirtschaft rausgekommen. Da wurden verschiedene Kategorien wie zum Beispiel Freizeitangebote, der ÖPNV oder auch das Angebot an Schule und Arztpraxen untersucht. Nur bei der Kategorie schnelles Internet hat Haar ein bisschen schwächer abgeschnitten.
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3: Um kurz nach 16 Uhr bei uns immer die wichtigsten Verkehrsmeldungen zuerst. Und es rollt auf den Straßen. Die neuesten Blitzer stehen einmal auf der B2 Donauwörth Richtung Augsburg, kurz vor der Schellenbergbrücke. Auf der B17 Augsburg Richtung Landsberg, Höhe Leitershofen in der 60er-Zone und in Stadtbergen auf dem Oberbürgermeister Müllering. Habt ihr sonst noch was gesehen? Staus oder Blitzer gerne melden. Ansonsten genießt einfach euren sonnigen Pfingstmontag.
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3: Wisst ihr, woran ich so wirklich merke, dass der Sommer wieder back ist? Und zwar, wenn die Schlange an der Eisdiele gefühlt hunderte Meter lang ist. Aber was genauso lang ist, ist die Playlist an guten Hits. Jetzt habe ich 3 Hits am Stück für euch. Den Startschuss macht Cat's Eye mit Gabriella. 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

0: Immer die besten neuen Hits. Gerade auch an diesem Feiertag, an diesem Pfingstmontag, an dem wir voll entspannen können. Aber heute Abend in Amerika, da geht's nochmal so richtig ab. Da finden nämlich die American Music Awards statt. Und dieser Mann, Sombre, wurde gleich siebenfach nominiert, ist gerade ein absoluter Rising Star am Musikhimmel. Und den gibt's in weniger als einer Minute für euch nach eurem Radio Fantasy Freakman.
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2: Freakman mit einer freundlichen Frage. Riesenskandal, es hat sich gezeigt, in Autos werden fast nur Airbags verbaut und keine Z-Bags. Air wird also bevorzugt. Was sagst du dazu?
3: Scheiße, wir werden immer runtergeputtert, wie soll ich das sagen?
2: Also findest du, es sollte nicht nur Airbags geben, sondern...
3: Auch Z-Bags.
2: Was passiert, wenn du als Frau im Auto sitzt und da ist ein Airbag und kein Z-Bag?
3: Ich würde mich verletzen natürlich.
4: Ja. Damit zurück ins Fantasy-Sendestudio.
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1: Was war das bitte für ein Wochenende? Sonnenschein pur und wir konnten einfach mal richtig schön entspannen, rausgehen, wieder das Leben genießen, um wieder ein bisschen Energie zu tanken. Jetzt Baby Rexha mit New Religion. Daddy.

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11: Schönes Wetter ist sehr schön, aber wenn es das erste lange Wochenende mit so bombastischem Wetter des Jahres ist, dann ist es doch nochmal immer wieder was Besonderes. Bei 28 Grad in Altusried, 27 sind es bei euch in Obergünzburg. Am Nachmittag können vereinzelt ein paar Wolken aufziehen. Heute in der Nacht bleibt es dann sternenklar bei Tiefstwerten von 12 Grad. Morgen dann dasselbe Spiel, ganz wie Sonne und Maxi-Werte von 29 Grad.
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11: Um 4:30 bei uns immer die wichtigsten Verkehrsmeldungen zuerst. Und es rollt auf den Straßen, also kommt gut und sicher an. Die neuesten Blitzer stehen einmal auf der B2 Donauwörth Richtung Augsburg, kurz vor der Schellenbergbrücke, in Füssen auf der Frontener Straße, auf der B17 Augsburg Richtung Landsberg, Höhe Leitershofen in der 60er-Zone und in Stadtbergen auf dem Oberbürgermeister Müllering. Habt ihr sonst noch was gesehen, Staus oder Blitzer? Gerne melden, ansonsten kommt gut und sicher an.
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Harry Styles an diesem Pfingstmontag mit American Girls hier auf Radio Fantasy. Und falls ihr noch ein bisschen Inspiration braucht für euer Abendessen, ich zum Beispiel habe mir jetzt einen neuen Gasgrill geholt und der wird heute auf jeden Fall wieder eingeschürt. Ich bin richtig stolz auf dieses Teil. Ich mache ein wenig American Barbecue, ganz nach dem Vorbild von Harry Styles. Wie schaut es bei euch aus? Was ist dir an so einem richtig gemütlichen Feiertagsabend wie heute? Ganz egal, was es bei euch wird, die besten neuen Hits gibt es dann als Schmankerl obendrauf. Jetzt 13 am Stück mit Alex Warren, Sarah Larsen und den Anfang macht Robin Schulz und Topic mit One by One. 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
4: Wir haben es gleich 17 Uhr an diesem wunderschönen Pfingstmontag.
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5: Kurz mal Hand aufs Herz. Wie viel Eis habt ihr heute schon hinter euch? Zugegebenermaßen, man kann es euch heute echt nicht verübeln. Bei aktuell strahlendem

0: Sonnenschein und 26 Grad in Eumittelberg, 28 sind es bei euch in Kisleck. Über den Tag verteilt können ein paar Wolken vorbeischauen, in der Nacht kühlt es dann runter auf bis zu 12 Grad und morgen steigt dann das Thermometer auf bis zu 30 Grad bei purem Sonnenschein. Hier ist Radio Fantasy, jetzt alles, was in diesem Pfingstmontagnachmittag wichtig ist, mit Helen.
1: Bei der geplanten Rentenreform müssen auch Pensionen von Beamten einbezogen werden, zumindest wenn es nach der Jungen Union geht. Ansonsten könne nicht von einer großen Reform gesprochen werden, sagte der Vorsitzende der Jungen Union, Winkel, im Podcast Table Today. Jan-Henner Reitze mit den Einzelheiten.
2: Mindestens müssten die Erhöhungen von Pensionen abgedämpft werden, sagt der Chef der Jugendorganisation von CDU und CSU. Man könne nicht über eine Kürzung beim Elterngeld nachdenken und gleichzeitig Altersbezüge von Beamten unangetastet lassen, sagt Winkel. Eine Kommission ist dabei, bis Ende Juni Vorschläge für eine Rentenreform auszuarbeiten. Möglichkeiten sind ein höheres Eintrittsalter in die gesetzliche Rente oder eine Senkung des Rentenniveaus.
1: Internationale Friedensmissionen sind in Gefahr. Das zeigt eine Studie des Stockholmer Friedensforschungsinstituts SIPRI. Da heißt es, dass die Zahl der Einsatzkräfte weltweit seit 2016 um fast die Hälfte gesunken ist. Als Gründe nennen die Friedensforscher Geldmangel und politischen Druck. Vetomächte im UN-Sicherheitsrat blockieren immer häufiger neue Missionen oder Verlängerungen. Bayerns Innenminister Herrmann hat beim Bayerischen Kirchentag auf dem Hesselberg die Christen im Freistaat aufgerufen, Hass und Hetze zu widersprechen. Am Stammtisch wie im Handychat. Der CSU-Politiker warnte dabei vor einer Kirchenfeindlichkeit der AfD im ostdeutschen Wahlkampf. Der Bayerische Evangelische Kirchentag feiert in diesem Jahr sein 75-jähriges Bestehen. Zum Tennis, da hat Eva Lüss bei den French Open in Paris die zweite Runde erreicht. Die 24-Jährige hat ihre Auftaktpartie gegen die Kroatin Petra Matschenko mit 6:3 und 6:0 gewonnen. Für Tatjana Maria dagegen war schon in der ersten Runde Schluss. Die 38-Jährige musste sich der favorisierten Belgierin Lise Mertens mit 5:7 und 0:6 geschlagen geben.
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0: Um kurz nach 17 Uhr bei uns immer die wichtigsten Verkehrsmeldungen zuerst. Und es läuft auf den Straßen, also kommt gut und sicher an. Die neuesten Blitzer stehen einmal in Füssen auf der Frontener Straße, auf der B17 Augsburg Richtung Landsberg, Höhe Leitershofen in der 60er-Zone und in Stadtbergen auf dem Oberbürgermeister Müllering. Habt ihr noch was gesehen? Staus oder Blitzer gerne melden, klingelt entweder durch oder schreibt eine WhatsApp. Ansonsten eine gute und sichere Fahrt.
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0: Das Wochenende war doch einfach richtig krass, oder? Sonnenschein pur. Es war ein verlängertes Wochenende und es gab viel Modular More wieder auf dem Modular Festival. Ja. 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

0: Lady Gaga mit Abracadabra hier auf Radio Fantasy. Und nach so einem langen Wochenende, da können wir morgen wieder ganz entspannt in die Arbeit gehen. Und bevor es jetzt weitergeht mit den besten neuen Hits, hören wir doch mal rein, was es morgen in der Morgenshow zu hören gibt.
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Frühlingshits. Bitte, was war das für ein krankes, verlängertes Wochenende? Erst dieses unfassbar schöne sommerliche Wetter, dann aber auch noch das äußerst gelungene Modular-Festival. Und jetzt zum Abschluss gibt's noch mal ein bisschen Liebe von den Lost Frequencies. Love is the only thing. 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

0: Hier ist Radio Fantasy an eurem Pfingstmontag. Wir müssen einmal ganz kurz unterbrechen für eine Gefahrenmeldung. Achtung auf der A8 München-Stuttgart zwischen München-Obermenzing und Dachau-Fürstenfeldbruck. In beiden Richtungen, Achtung, Geisterfahrer. Vorsicht in beiden Richtungen. Bitte fahrt ganz rechts und überholt nicht und bleibt hier bei Radio Fantasy. Wir melden sofort, wenn die Gefahr vorüber ist. Ich wiederhole nochmal, zwischen München-Obermenzing und Dachau-Fürstenfeldbruck. Achtung, ein Geisterfahrer. Bitte bleibt hier, wir melden sofort, wenn die Gefahr vorüber ist. Und jetzt geht's weiter mit BTS und Swim.
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1: Hier ist nochmal Radio Fantasy. Die Meldung zum Geisterfahrer auf der A8 München-Stuttgart zwischen München-Obermenzing und Dachau-Fürstenfeldbruck. Hier gibt es bereits die schnelle Entwarnung. Der Geisterfahrer hat die Fahrbahn verlassen, also geht von ihm keine Gefahr mehr aus.
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10: Feiertag, das gilt auf jeden Fall nicht für die Sonne, denn die macht gerade einen Mega-Job bei 28 Grad in Isny im Allgäu und 29 bei euch in Erkheim. Da kann man endlich wieder Sachen machen, die so richtig Spaß machen. Eine Radtour, baden gehen oder sich einfach in den Biergarten chillen. Denn heute ziehen nur ein paar kleine Wolken auf, sonst bleibt es schön warm. In der Nacht geht es dann runter auf bis zu 12 Grad und morgen wird es wieder richtig schön sonnig bei Maxi-Werten von bis zu 30 Grad.
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10: Um 5:30 bei uns immer die wichtigsten Verkehrsmeldungen zuerst. Und ich wiederhole nochmal die Meldung vom Geisterfahrer auf der A8 München-Stuttgart. Zwischen München-Obermenzing und Dachau-Fürstenfeldbruck ist aufgehoben. In beiden Richtungen der Geisterfahrer hat die Fahrbahn verlassen und es besteht keine Gefahr mehr. Ansonsten kommt ihr gut durch. Die neuesten Blitzer stehen einmal in Füssen auf der Pfrontener Straße und auf der B17 Augsburg Richtung Landsberg, Höhe Leitershofen in der 60er Zone.
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0: absoluter Gänsehaut-Song für euren Pfingstmontag. Ja, auch an dem Feiertag machen die besten neuen Hits keinen Halt. Und wenn auch ihr denkt, dass ihr vor große Bühne spielen könnt, dann passt jetzt gut auf.
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Katy Perry mit Band-Aids. Ein absoluter Power-Song für euren Pfingstmontag. Und auch wenn das verlängerte Wochenende so langsam ihr Ende findet, nach so ein paar freien Tagen kann man wieder richtig frisch in die Arbeit starten und man ist so ein bisschen auch motiviert, wie ich finde. Und dieses Gefühl des keinen Stresshabens, sich um nichts Gedanken machen zu müssen und einfach das Leben zu genießen, hat, wie ich finde, Miley Cyrus perfekt in ihrem Song Jaded verarbeitet. Jetzt hier für euch, immer Radio Fantasy, immer.

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9: Derzeit in Augsburg trocken bei 29 Grad. Kissing 29 Grad.

0: Stuttgart und Heimertingen 28 Grad bei leichter Bewölkung. Am Abend ist es in Augsburg, Nordschwaben und dem Allgäu meist klar und freundlich. Bis Mitternacht bleibt es oft noch warm. In der Nacht kühlt es auf etwa 9 bis 17 Grad ab. Morgen geht es mit viel Sonne und vielerorts heißen Frühsommertemperaturen von 29 bis 30 Grad weiter. Am Mittwoch ziehen zeitweise mehr Wolken durch. Richtung Allgäu kann es vereinzelt Schauer oder ein kurzes Gewitter geben. Im weiteren Wochenverlauf bleibt das Wetter überwiegend freundlich und etwas gemäßigter.
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3: Ich bin Helen Martin. Welche Stadt oder Gemeinde ist am besten versorgt mit Schulen, Ärzten, Schwimmbädern und schnellem Internet? Das zeigt eine Studie des Instituts der Deutschen Wirtschaft. Gewinner des Rankings, die kleine Stadt H bei München. Thomas Bremser berichtet.
4: In fast allen deutschen Städten und Gemeinden ist rund die Hälfte der befragten Bürger zufrieden mit dem Angebot vor Ort. Dabei erzielen ostdeutsche Städte öfter Top-Werte als westdeutsche. Im Vergleich der Bundesländer liegt NRW vorn. 86% der Gemeinden werden als sehr gut oder gut bewertet. Am anderen Ende Mecklenburg-Vorpommern, dort gilt mehr als jede zweite Gemeinde als sehr schlecht versorgt.
3: In Ismaning in der Nähe von München hat es in der vergangenen Nacht kurzzeitig einen Stromausfall gegeben. Und zwar, weil zwei Strommasten im benachbarten Garching in Brand gesteckt wurden. Bayerns Innenminister Herrmann spricht von Sabotage, der Staatsschutz ermittelt. Herrmann hat dabei auch an den Brandanschlag in Berlin Anfang des Jahres erinnert. Da waren 100.000 Menschen teils tagelang ohne Strom. Die Ölpreise sind heute deutlich gefallen, weil die Hoffnung da ist, dass es eine Einigung zwischen den USA und dem Iran geben könnte. So lag der Preis für ein Barrel der Nordseesorte Brent bei knapp 99 US-Dollar. Das ist ein Rückgang um gut 5%. Präsident Trump hatte am Wochenende geschrieben, ein Rahmenabkommen sei weitgehend ausgehandelt. Dabei geht es auch um die Wiedereröffnung der Straße von Hormuz. Showdown in der Relegation. Heute Abend spielen Wolfsburg und Paderborn um den letzten offenen Startplatz in der Fußball-Bundesliga für die kommende Saison. Im Rückspiel ist nach dem 0:0 im Hinspiel alles offen. Anstoß in Paderborn ist um 20.30 Uhr.
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0: Derzeit gibt es keine Verkehrsbehinderungen. Auch Blitzer oder Abstandsmeldungen liegen nicht vor.
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3: Derzeit in Augsburg trocken bei 29 Grad. Kissing 29 Grad und Heimertingen 28 Grad bei leichter Bewölkung. Am Abend ist es in Augsburg, Nordschwaben und dem Allgäu meist klar und freundlich. Bis Mitternacht bleibt es oft noch warm. In der Nacht kühlt es auf etwa 9 bis 17 Grad ab. Morgen geht es mit viel Sonne und vielerorts heißen Frühsommertemperaturen von 29 bis 30 Grad weiter. Am Mittwoch ziehen zeitweise mehr Wolken durch. Richtung Allgäu kann es vereinzelt Schauer oder ein kurzes Gewitter geben. Im weiteren Wochenverlauf bleibt das Wetter überwiegend freundlich und etwas gemäßigter.
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3: Bei uns immer die wichtigsten Verkehrsmeldungen zuerst. Vorsicht auf der A7 Füssenreute Richtung Ulm. Zwischen Föhringen und Dreieckittestetten. Hier gab es einen Unfall mit 3 Fahrzeugen. Der Standstreifen ist blockiert. Außerdem befinden sich Personen und Gegenstände auf der Fahrbahn. Auf der B308 und der B19 Lindau Richtung Kempten zwischen Überleitung Immenstadt Zentrum und Immenstadt Nord liegen ebenfalls Gegenstände auf der Fahrbahn. Momentan sind keine Radarfallen gemeldet. Besser unterwegs mit KI und unserer Community.
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4: 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Justin, Jack Style und John.

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4: Derzeit in Augsburg. Fährsee, wolkenlos bei 28 Grad. Adelsried ebenfalls 28 Grad und Erkheim 27 Grad. Heute Abend ist es über Augsburg, Nordschwaben und dem Allgäu meist klar. In der Nacht bleibt es freundlich und trocken, nur im Ostallgäu bildet sich zum frühen Morgen stellenweise Nebel. Die Temperaturen sinken auf 9 bis 16 Grad. Morgen gibt es viel Sonne und am Nachmittag wird es mit 28 bis 30 Grad wieder richtig warm.
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6: Ich bin Helen Martin. Sollte es ein Social-Media-Verbot für Kinder geben? Bundesinnenminister Dobrindt ist da skeptisch. Er halte ein Verbot für schwer durchsetzbar und deswegen für wenig zielführend, sagte der CSU-Politiker der Funke Mediengruppe. Mehr dazu von Katrin Müller.
7: Der Staat alleine könne mit Social Media verbundene Probleme nicht lösen und Familien und Eltern könnten ihre Verantwortung auch nicht komplett abschieben, findet Innenminister Dobrindt. Eltern müssten ja beispielsweise auch entscheiden, wann ihr Kind ein Handy bekommt, sagt der Minister. Diskutiert wird in Deutschland ein Social Media Verbot für Kinder unter 14 Jahren. Eine Expertenkommission arbeitet an Vorschlägen zum Thema, die im Sommer vorgestellt werden sollen.
6: Fast jeder Beamte in Deutschland ist privat versichert. Doch das sollte sich ändern, zumindest wenn es nach dem wirtschaftsweisen Truger geht. Der hat in der Neuen Osnabrücker Zeitung gefordert, dass auch Beamte in die gesetzliche Krankenversicherung einzahlen. Dadurch könnte man laut Truger die finanziellen Probleme der Kassen lindern. Das System, so wie es jetzt ist, sei völlig falsch, so Truger. Heute ist der Tag der vermissten Kinder und zu diesem Anlass hat das Bundeskriminalamt aktuelle Zahlen veröffentlicht. Demnach sind in Deutschland aktuell über 1.900 Kinder als vermisst gemeldet, etwas mehr als letztes Jahr. Laut dem BKA werden die allermeisten vermissten Fälle aber schnell aufgeklärt. Beim Großteil handelt es sich um Fälle von Kindesentziehungen, Dauerausreißern oder unbegleiteten minderjährigen Geflüchteten. Zum Tennis. Da hat Eva Lüss bei den French Open in Paris die zweite Runde erreicht. Die 24-Jährige hat ihre Auftaktpartie gegen die Kroatin Petra Matschenko mit 6:3 und 6:0 gewonnen. Für Tatjana Maria dagegen war schon in der ersten Runde Schluss. Die 38-Jährige musste sich der favorisierten Belgierin Lise Mertens mit 5:7 und 0:6 geschlagen geben.
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4: Bei uns immer die wichtigsten Verkehrsmeldungen zuerst. Vorsicht auf der A7 Füssenreute Richtung Ulm. Zwischen Föhringen und Dreieck Hittestetten Unfall mit drei Fahrzeugen. Der Standstreifen ist blockiert. Es befinden sich Personen und Gegenstände auf der Fahrbahn. Der rechte Fahrstreifen ist gesperrt. Und zwischen Rastplatz Tannengarten und Dreieck Hittestetten staut es sich auf 5 Kilometern mit einem Zeitverlust von bis zu 36 Minuten. Auf der B12 Buchlohe Richtung Kempten zwischen der B16 bei Markt Oberdorf und der B74 bei Geisenried liegt ein Reifen auf der Fahrbahn. Meldungen über Blitzer oder Abstandsmessungen liegen uns derzeit nicht vor. Jetzt noch genauer informiert mit KI-Unterstützung.
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7: Derzeit in Augsburg. Fährsee, wolkenlos bei 28 Grad. Adelsried ebenfalls 28 Grad und Erkheim 27 Grad. Heute Abend ist es über Augsburg, Nordschwaben und dem Allgäu meist klar. In der Nacht bleibt es freundlich und trocken, nur im Ostallgäu bildet sich zum frühen Morgen stellenweise Nebel. Die Temperaturen sinken auf 9 bis 16 Grad. Morgen gibt es viel Sonne und am Nachmittag wird es mit 28 bis 30 Grad wieder richtig warm.
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7: Bei uns immer die wichtigsten Verkehrsmeldungen zuerst. Vorsicht auf der A7 Füssenreute Richtung Ulm. Zwischen Föhringen und Dreieck-Hittestetten Unfall mit drei Fahrzeugen. Der Standstreifen ist blockiert, es befinden sich Personen und Gegenstände auf der Fahrbahn. Der rechte Fahrstreifen ist gesperrt. Und zwischen Rastplatz Tannengarten und Dreieck Hittestetten staut es sich auf 5 Kilometern mit einem Zeitverlust von bis zu 36 Minuten. Auf der B12 Buchlohe Richtung Kempten zwischen der B16 bei Marktoberdorf und der B74 bei Geisenried liegt ein Reifen auf der Fahrbahn. Meldungen über Blitzer oder Abstandsmessungen liegen uns derzeit nicht vor. Jetzt noch genauer informiert mit KI-Unterstützung.
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0: Taylor Swift.
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5: Ich bin Helen Martin. Die Aussicht auf eine mögliche Entspannung im Iran-Krieg lässt die Ölpreise deutlich sinken. Der Preis für ein Barrel der Nordseesorte Brent ging um fast 6% zurück. Und auch die Börsen haben weltweit deutliche Zugewinne verbucht. Thomas Bremser berichtet.
6: Auch der deutsche Aktienmarkt setzt seinen jüngsten Aufwärtskurs fort. Zwischenzeitlich geht es so weit rauf wie zuletzt am Vortag des Irankriegs im Februar. Der Grund: US-Präsident Trump behauptet, die USA stünden kurz vor einem Grundsatzdeal mit dem Iran. Die Straße von Hormuz könnte dann wieder geöffnet werden für Schiffe. Allerdings hatte Trump das schon öfter behauptet und er selbst sagt diesmal, er wolle nichts überstürzen.
5: Die kleine Stadt Haar bei München ist die am besten versorgte Kommune Deutschlands. Ermittelt wurde das vom Institut der Deutschen Wirtschaft, das eine Studie zu dem Thema gemacht hat. Da ging es um die Versorgung mit Schulen, Ärzten, Schwimmbädern und schnellem Internet. Im Bundesländervergleich liegt NRW vorn. 86% der Gemeinden

0: Gemeinden werden dort als gut bewertet. Schlusslicht ist Mecklenburg-Vorpommern, wo mehr als jede zweite Gemeinde als schlecht versorgt gilt. Als gute Vorbilder in der Gesellschaft vorangehen. Dazu hat Bayerns Innenminister Herrmann die evangelischen Christen im Freistaat aufgerufen. Beim Bayerischen Kirchentag auf dem Hesselberg hat der CSU-Politiker außerdem appelliert, Christen sollten Hass und Hetze widersprechen, am Stammtisch wie im Handychat. In dem Zusammenhang hat Herrmann vor einer offenen Kirchenfeindlichkeit der AfD im ostdeutschen Wahlkampf gewarnt. Wer spielt nächste Saison in der Fußball-Bundesliga? Wolfsburg und Paderborn spielen jetzt am Abend um den letzten offenen Startplatz. Nach dem 0:0 im Hinspiel ist im Rückspiel in Paderborn alles offen. Wolfsburg stand schon viermal kurz vor einem Bundesliga-Abstieg. Bislang ging es am Ende jedes Mal gut. Anpfiff ist um 20.30 Uhr.
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3: Es liegen keine Verkehrsstörungen vor. Es sind uns keine Blitzer oder Abstandsmeldungen gemeldet.
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2: Momentan messen wir in Großaltingen 28 Grad und wolkenlos. Dazu Augsburg, Göggingen 27 Grad sowie Dirlewang 24 Grad. Heute Abend ist es über Augsburg, Nordschwaben und dem Allgäu meist klar, dazu nur schwacher Wind. In der Nacht bleibt es freundlich. Im Ostallgäu kühlt es örtlich auf rund 9 Grad ab, während es in Augsburg-Stadt deutlich milder ist. Morgen gibt es viel Sonne und warme bis heiße Luft mit Höchstwerten um 29 bis 30 Grad. Am Mittwoch ziehen Richtung Allgäu zeitweise mehr Wolken durch.
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2: Es liegen keine Verkehrsstörungen vor. Es sind uns keine Blitzer oder Abstandsmeldungen gemeldet.
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2: Derzeit in Augsburg. Inningen 27 Grad und wolkenlos. Friedberg 25 Grad. Waltenhofen 24 Grad. Am Abend ist es freundlich und oft klar. In der Nacht sinken die Temperaturen auf 9 bis 16 Grad. Vereinzelt bildet sich in den Tallagen Nebel. Morgen beginnt der Tag frisch. Dann gibt es wieder viel Sonne und am Nachmittag wird es mit 29 bis 30 Grad richtig warm. Am Mittwoch bleibt es ähnlich. Dazu kommt zeitweise ein etwas lebhafterer Wind.
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4: Ich bin Helen Martin. Die Diskussion über die mögliche Kürzung des Elterngeldes geht weiter. Der parlamentarische Geschäftsführer der SPD, Wiese, hat der Rheinischen Post gesagt, das Elterngeld sei für viele junge Familien sehr wichtig. Er will, dass Familienministerin Prien woanders kürzt. Der Sozialverband VdK argumentiert außerdem, dass das Elterngeld seit 2007 nicht an die Inflation angepasst worden sei. Im Koalitionsvertrag hatte Schwarz-Rot eigentlich vereinbart, das Elterngeld zu stärken. Bei der geplanten Rentenreform müssen auch Pensionen von Beamten einbezogen werden, zumindest wenn es nach der Jungen Union geht. Das hat der Vorsitzende der Jungen Union, Winkel, im Podcast Table Today gesagt. Jan-Henner Reitze mit den Einzelheiten.
5: Mindestens müssten die Erhöhungen von Pensionen abgedämpft werden, sagt der Chef der Jugendorganisation von CDU und CSU. Man könne nicht über eine Kürzung beim Elterngeld nachdenken und gleichzeitig Altersbezüge von Beamten unangetastet lassen, sagt Winkel. Eine Kommission ist dabei, bis Ende Juni Vorschläge für eine Rentenreform auszuarbeiten. Möglichkeiten sind ein höheres Eintrittsalter in die gesetzliche Rente oder eine Senkung des Rentenniveaus.
4: Papst Leo hat seine erste Enzyklika veröffentlicht. Das ist eine Art Regierungserklärung. Dabei hat der Pontifex künstliche Intelligenz in den Mittelpunkt gestellt. In dem Lehrschreiben warnt er vor den Risiken von KI, fordert klare Regeln und betont, Entscheidungen über Leben und Tod dürften keinesfalls Maschinen überlassen werden. Allerdings sieht der Papst auch Chancen in der künstlichen Intelligenz. Die am besten versorgte Kommune in Deutschland ist bei uns in Bayern. Und zwar ist es Haar bei München. Das ist bei einer Studie des Instituts der Deutschen Wirtschaft rausgekommen. Da wurden verschiedene Kategorien wie zum Beispiel Freizeitangebote, der ÖPNV oder auch das Angebot an Schule und Arztpraxen untersucht. Nur bei der Kategorie schnelles Internet hat Haar ein bisschen schwächer abgeschnitten.
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2: Update. Uns liegen im Moment keine Staus und Behinderungen vor. Die neuesten Blitzer in der Rumplerstraße in Augsburg. Besser unterwegs mit KI und unserer Community.
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3: Derzeit in Augsburg. Inningen 27 Grad und wolkenlos. Friedberg 25 Grad. Waltenhofen 24 Grad. Am Abend ist es freundlich und oft klar. In der Nacht sinken die Temperaturen auf 9 bis 16 Grad. Vereinzelt bildet sich in den Tallagen Nebel. Morgen beginnt der Tag frisch. Dann gibt es wieder viel Sonne und am Nachmittag wird es mit 29 bis 30 Grad richtig warm. Am Mittwoch bleibt es ähnlich. Dazu kommt zeitweise ein etwas lebhafterer Wind.
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3: Uns liegen im Moment keine Staus und Behinderungen vor. Die neuesten Blitzer in der Rumplerstraße in Augsburg. Besser unterwegs mit KI und unserer Community.
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2: Derzeit in Bobingen 12 Grad mehr als in Augsburg. Jakobervorstadt mit klar bei 25 Grad. Dazu Durach 22 Grad. Heute Abend ist es über Augsburg, Nordschwaben und dem Allgäu meist klar. Bis in die Nacht hinein bleibt es freundlich und oft sternenklar bei Temperaturen zwischen 9 und 17 Grad. Morgen beginnt der Tag frisch. Später gibt es viel Sonne und es wird mit 29 bis 31 Grad richtig warm. Am Mittwoch bleibt es freundlich. Zeitweise ziehen ein paar Wolken durch. Nachts im Allgäu stellenweise etwas frischer mit örtlichem Frühnebel.
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3: Es ist 22 Uhr und ihr hört Kanal C und jetzt erstmal die Weltnews vom Niklas.
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5: Im Studio Niklas Prinz, Washington. US-Präsident dämpft Hoffnung auf schnelles Friedensabkommen im Iran. Am Montag hat US-Präsident Trump sich zu einem möglichen Friedensabkommen im Iran-Krieg geäußert. Laut ihm laufen die Verhandlungen gut. Dennoch wies er seine Unterhändler nach eigenen Angaben zu geordneten Verhandlungen ohne jede Eile an. Zudem bestätigte er, dass die amerikanische Blockade der iranischen Häfen bis zu einer endgültigen Unterschrift vollständig bestehen bleibt. Vatikanstadt. Papst warnt vor KI. In seinem ersten offiziellen Rundschreiben hat Papst Leo XIV. Vor den Gefahren von künstlicher Intelligenz gewarnt. Das Kirchenoberhaupt forderte in der Enzyklia strengere Richtlinien und eine gesellschaftliche Kontrolle der Technologie. Zudem verurteilte der Papst autonome Waffensysteme und menschenunwürdige Arbeitsbedingungen in der IT-Industrie. Stockholm. Drastischer Rückgang bei weltweiten UN-Friedensmissionen. Nach Angaben des schwedischen Friedensforschungsinstituts SIPRI sank die Zahl der eingesetzten BlauhelmsoldatInnen auf den tiefsten Stand seit 25 Jahren. Hintergrund hierfür sind laut ExpertInnen ausbleibende US-Zahlungen und politische Blockaden, die ein Milliardenloch in das Budget rissen. Dieser weltweite Rückzug schwächte die internationale Konfliktlösung in Zeiten zahlreicher geopolitischer Konflikte.
3: Danke dir, Niklas.
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6: Bei uns am Hauptbahnhof hat es aktuell immer noch 20 Grad. Heute Nacht kühlt es ein bisschen ab auf 13 Grad, aber es ist trotzdem immer noch angenehm warm, würde ich sagen. Die nächsten Tage werden ähnlich heiß wie die letzten Tage. Es gibt weiterhin 30 Grad, also das perfekte Wetter für ein Eis oder ja, zum Baden am Baggersee.
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3: 3:08 haben wir es und wir schauen raus auf die Straßen und haben eine Meldung. Und zwar auf der A8 Richtung Stuttgart zwischen Merklingen und Hohenstadt haben wir Bergungsarbeiten auf allen Fahrstreifen. Da werdet ihr über die Standspur vorübergehend vorbeigeleitet. Falls ihr aber noch was habt, Staus oder Blitzer, dann klingelt gern kostenfrei durch unter der 0800 0800 0821 0934. Wir von Kanal C wünschen euch wie immer eine gute und vor allem sichere Fahrt.
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6: Weniger Lifestyle-Teilzeit, wir müssen mehr arbeiten, damit wir unseren Wohlstand halten können. So sollte unsere Arbeitsmoral aussehen, zumindest wenn es nach Bundeskanzler Friedrich Merz geht. Das Arbeitszeitthema war zu Beginn des Jahres bereits groß in den Medien. Jetzt kommt schon das nächste Arbeitsthema in der Politik um die Ecke, die wöchentliche Höchstarbeitszeit. Was es damit auf sich hat, erfahrt ihr gleich hier auf Kanal C. Davor machen wir erstmal weiter mit Musik und die kommt von Pamela mit Better Than Before. Für euch sind heute am Mikro die Dana
3: und der Tobi.
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0: Ja, ihr hört Kanal C und damit herzlich willkommen an diesem wunderschönen Montag, sommerlichen Abend. Und heute ist auch eine ganz besondere Sendung. Und ich meine jetzt nicht, dass die Sendung direkt nach dem Modular ist oder dass wir hier gerade im Studio vor uns hinschmelzen. Nein, es ist nämlich leider auch schon die letzte Sendung Kanal C mit der Dana.
1: Ja, ich freue mich riesig, mit dir nochmal zu moderieren, Tobi. Also ich habe auch richtig Bock. Ich war tatsächlich auch ein bisschen traurig heute auf dem Herweg, als ich hergefahren bin, dass es meine letzte Sendung ist. Aber ich möchte die 3 Stunden heute nochmal mit dir und mit euch da draußen genießen. Und ja, ihr könnt euch für jede Woche auf eine richtig starke Sendung freuen.

0: ja, aber hallo, wir haben nämlich für euch schon die ersten Neuigkeiten und Bilanzen zum Modular-Festival dabei. Und falls ihr über Pfingsten jetzt noch spontan in den Urlaub fliegen wollt, da haben wir auch noch einen Geheimtipp für euch.
1: Genau dazu später mehr. Modular ist aber auch ein gutes Stichwort, denn bei uns dreht sich alles um Musik und heute mal um Songs, die wir fast schon vergessen haben. Mal schauen, ob ihr euch noch an die ganzen Songs erinnern könnt.
0: Ja, das frage ich mich auch bei unserem nächsten Song, denn der kommt nämlich von Zartmann und er fragt sich nämlich auch, weißt du überhaupt noch, wer ich bin? Schauen wir mal, ob er es herausfindet. Hier ist Kanal C. Schönen Abend euch.

0: Ja, jetzt haben wir mal wieder einen ganz krassen Themenwechsel von Aqua mit Barbie Girl. Ein Klassiker, das kennt man ja. Haben jetzt wieder mal ein bisschen was Ernsteres, denn es gibt mal wieder einen ganz tollen Vorschlag von unserer Bundesregierung. Union und SPD wollen jetzt nämlich die Arbeitszeitenregel ändern. Sie möchten weg von der täglichen Höchstarbeit und hin zu der wöchentlichen Höchstarbeit.
1: Aktuell ist es ja so, dass man höchstens 8 Stunden am Tag arbeiten darf, in Ausnahmen auch mal bis zu 10 Stunden, aber das ist dann auch das Maximum. Durch die Arbeitszeitreform gilt diese Regel dann nicht mehr. Es ist dann quasi egal, wie viel man an einem Tag arbeitet. Hauptsache am Ende der Woche sind es nicht mehr als 48 Stunden.
0: Ja, eine Regel bleibt aber trotzdem die 11 Stunden Ruhepause. Das bedeutet, man muss 11 Stunden Ruhezeit zwischen den einzelnen Arbeitseinsätzen haben. Deshalb kann man auch nicht mit der Reform allerhöchstens 13 Stunden arbeiten. Also keine 16-Stunden-Schicht. Immerhin.
1: Ja, immerhin. Arbeitgeber und Wirtschaftsverbände sind für die Reform. Sie sagen, dass man dadurch flexibler planen kann, vor allem bei Projektarbeiten und beim Schichtdienst. So kann man zum Beispiel längere Arbeitstage auf Baustellen mit längeren Wochenenden ausgleichen.
0: Die Arbeitsministerin Bärbel Baas argumentiert vor allem damit, dass man Familie und Beruf besser vereinen kann. Das ist halt vor allem für Leute interessant, die im Homeoffice arbeiten oder zwischendurch auf Kinder aufpassen müssen. Für diese Leute sind starre Tagesglänze nämlich öfter ein Hindernis als ein Schutz, sagt zumindest Bärbel Baas.
1: Auf den ersten Blick klingt die Reform erstmal ja vernünftig, passt ja zu der heutigen Zeit, in der eh alles flexibler wird, aber es besteht die Gefahr der Entgrenzung, das heißt, dass es dann ja eventuell den Druck gibt, dass man immer länger arbeiten muss.
0: Denn ja genau, das kommt jetzt wenig, das ist der Knackpunkt, die 48 Stunden pro Woche, die zählen nicht für jede Woche aufs Neue, sondern sind nur ein Durchschnitt von 4 bis 12 Monaten. Wenn Arbeitgeber jetzt also das Maximum von 13 Stunden am Tag ausnutzen würden, wäre eine 73-Stunden-Woche dann erlaubt.
1: Das ist halt dann schon ziemlich crazy, wobei das natürlich jetzt nur der Extremfall wäre. Aber trotzdem sehen Gewerkschaften und ArbeitsmedizinerInnen diese Entwicklung sehr kritisch. Sie sehen nämlich die ganzen Nachteile, die längere Arbeitszeiten haben können. Das sind dann eben erhöhte Risiken für Rückenbeschwerden, Schlafstörungen, Erschöpfung und auch Depressionen.
0: Ja, und die politische Lage, wir wissen es ja, ist ziemlich angespannt. Jemand hat sogar das Wahlkreisbüro von Baas besprüht mit dem Spruch, die 8-Stunden-Killerin, wer hat uns verraten? Und dieser Spruch, der bezieht sich vor allem auf die Ironie der ganzen Situation.
1: Genau, weil die SPD hat 1918 die 8-Stunden-Tag, das Ganze nämlich eingeführt, also damals nach Verhandlungen als Gesetz verankert. Das war damals eine richtige Revolution und ein riesiger Erfolg für die Arbeiterbewegung und die Gewerkschaften.
0: Ja, und auch heute möchte dieselbe Partei diesen historischen Meilenstein jetzt wieder abschaffen. Dass das die Leute jetzt nervt, das ist zumindest sehr verständlich.
1: Bis jetzt ist die Reform noch nicht beschlossen, sie soll aber ab dem 1. Januar 2027 in Kraft treten. Der Deutsche Gewerkschaftsverbund hat aber angekündigt, den 8-Stunden-Tag mit allen Mitteln zu verteidigen. Wenn es dazu Neuigkeiten gibt, informieren wir euch natürlich hier bei Kanal C.
0: Ja, und wir versorgen euch natürlich auch mit der besten Musik. Und die kommt jetzt von Sivo mit Aperol Spritz. Aperol Spritz.

0: Dana, kommst du eigentlich aus Augsburg? Mal die ganz direkte Frage.
1: Nee, ich komme tatsächlich aus dem Landkreis. Aber durch Studium bin ich natürlich immer mehr in Augsburg unterwegs gewesen und habe die Stadt auch so, ja, lieben gelernt.
0: Oh ja, ja, das geht mir auch ganz genauso. Ich meine, es gibt ja so viele Faktoren, die da mit reinspielen, dass man sich hier irgendwie ziemlich schnell wohlfühlen kann. Aber leider haben wir hier bei Kanal C einen ziemlich traurigen Anlass, über dieses Thema zu reden. Denn der Wirt Figret Jakabolo von Naruda Kulturcafé und Mitgründer vom Kulturverein Augsburg ist letzte Woche gestorben.
1: Ja, ich habe die Nachricht auch in der Zeitung gelesen. Figret Jakabolo ist gestorben. Da habe ich mich erstmal kurz gefragt, wer war denn das gleich nochmal? Aber dann habe ich gecheckt, das ist halt wirklich eine echte Augsburg-Legende. Für viele Leute war er eben nicht nur ein Wirt von irgendeinem Café.
0: Ja, und weil das Naruda eben auch viel mehr ist als das. Das Naruda, das gibt es seit 2011 und ist so ein Ort, wo wirklich Leute aus allen unterschiedlichen Kulturen zusammenkommen. Gemeinsam Musik machen, die Spiele spielen und, naja, sich halt einfach dort zu Hause zu fühlen. Und das ist halt wirklich eine maximal bunte Community dort.
1: Ja, und dazu kommt auch, dass Jakabolo selber Künstler war und das hat er im Naruda halt auch völlig ausgelebt. Ich glaube, genau dadurch hat er sich für die Leute da eben auch nicht so angefühlt, als wären sie in irgendeiner Kneipe, sondern ja einfach mehr bei so einem coolen Spieleabend mit FreundInnen.
0: Ja, eben. Und das Naruda war eben nicht nur sein einziges Projekt. Auch als Mitgründer vom Kulturverein Augsburg hat er mit unzähligen Veranstaltungen von den Kulturtagen bis hin zu den Theaterabenden in Augsburg halt Stück für Stück ein bisschen inklusiver gemacht.

0: Und es hat so mitgeschafft, ganz vielen Leuten das Gefühl zu geben, angekommen zu sein.
1: Genau, deswegen finde ich es auch so schön, dass wir euch zu diesem traurigen Anlass auch eine gute Nachricht weitergeben können. Fikrets Kulturcafé in der Alten Gasse 7 bleibt erstmal geöffnet und das ist doch irgendwie auch ein schöner Gedanke. So kann Fikrets unglaublich wertvolle Arbeit auch jetzt nach seinem Tod noch weiterleben. Das, wofür er sich immer eingesetzt hat.
0: Nämlich einen bunten Haufen von Grund auf verschiedene Menschen zusammenzubringen. Menschen, die sich einsam fühlen, das Gefühl geben, halt aufgehoben zu sein. Gleichzeitig aber auch die Vielfalt dieser Leute wertschätzen und auch dafür sorgen, dass die erhalten bleibt. Und zwar auf eine ganz wunderschöne Art, die sie dann geteilt wird.
1: Ja, wir von Kanal C sagen danke. Danke für alles, was du, Fikret Jacobolius, so für Augsburg und unsere Multikulti-Community alles geleistet hast. Ohne dich wäre unsere Stadt nicht das, was sie heute ist.
0: Ja, und jetzt wünschen wir euch auch erstmal viel Spaß mit dem nächsten Song, nämlich Enyo am Ende dieses Lieds.

0: Ja, also Tobi hat den Song ja wirklich gefühlt, würde ich mal sagen, du hast den sofort erkannt, ab Sekunde 1. Das war natürlich Andreas Burani mit dem Song Auf uns. Und genau solche Songs stehen heute bei uns im Mittelpunkt. Also in unserem Musikmotto spielen wir heute nämlich Titel, die irgendwann mal überall gelaufen sind und dann auf einmal ja fast nicht mehr zu hören waren.
1: Ja eben, und das waren halt früher echte Ohrwürmer. Und ja, ganz ehrlich, nicht nur früher, sondern auch heute. Und deswegen holen wir sie für euch heute wieder zurück in dieser Show. Die nächsten vergessenen Hits, die gibt's nämlich bei uns jede halbe Stunde wieder zu hören. Aber jetzt hat erstmal noch für euch der Niklas die Nachrichten für euch, und zwar die Lokalnews.
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3: Im Studio Niklas Prinz. Augsburg-Oberhausen. Modularfestival verabschiedet sich mit großer Party. Am Sonntag ging das Modularfestival zu Ende. Vom 22. bis zum 24. Mai haben tausende Menschen das Jugendfestival besucht. Der Veranstalter, der Stadtjugendring, verzeichnete an den drei Festivaltagen eine Auslastung von rund 80%. Das Modularfestival wird in dieser Form nächstes Jahr nicht stattfinden. Der SJR plant für 2027 ein Entwicklungsjahr und hat die erste Umfrage für Ideen und Wünsche bereits angefangen. Augsburg Innenstadt. CSU-PolitikerInnen fordern Ausbau des Hauptbahnhofs. Verschiedene PolitikerInnen der CSU sprachen sich am Montag für eine kapazitätstechnische Erweiterung des Hauptbahnhofs aus. Dies ist momentan noch kein Teil der vom Bundestag beschlossenen Planung eines Neubaus der Bahnstrecke zwischen Augsburg und Ulm. Die regionale Industrie- und Handelskammer unterstützte dies. Grünen-Politikerin Roth forderte hingegen eine weitgehende Untersuchung zur Leistungsfähigkeit des Knotens Augsburg. Gesatzhausen. Erdbeerpflücksaison startet. In Gesatzhausen Umgebung haben die ersten Erdbeerfelder für Selbstpflücker geöffnet. Der Bodenfrost der vergangenen Wochen verzögerte den Erntestart zuvor um 3 Tage. Der Preis stieg wegen höherer Betriebskosten auf 4,90 Euro pro Kilo. Die Landwirte rechnen mit einer Pflücksaison auf den Feldern bis Anfang Juli.
1: Danke dir, Niklas.
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0: Bei uns am Hauptbahnhof hat es aktuell immer noch 20 Grad. Heute Nacht kühlt es dann ab auf 13 Grad. Die nächsten Tage, oder besser gesagt die ganze nächste Woche, wird weiterhin heiß, sonnig bei 30 Grad. Das ist dann ja das perfekte Wetter für ein Eis oder zum Baden. Aber an der Stelle ein kleiner Reminder, trinkt genügend und cremt euch gut ein.
1: Ganz wichtig.
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1: Genau 2 Minuten nach 10:30 haben wir es und wir schauen raus auf die Straßen und wir haben ein paar Meldungen. Und zwar einmal auf der B12 Kempten Richtung Buchlöhe. In Hösen-Geisenried haben wir ein Pannauto. Und auch auf der A8 Richtung Stuttgart zwischen Märklingen und Hohenstadt haben wir Bergungsarbeiten immer noch auf allen Fahrstreifen. Da werdet ihr über die Standspur dran vorbeigeleitet. Falls ihr aber noch was seht, klingelt gern kostenlos durch unter unserer Verkehrshotline 0800 0821 934. Wir von Kanal C wünschen euch wie immer natürlich

0: Ich eine gute und vor allem sichere Fahrt.
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0: Und Augsburgs junges Radio sind wir heute Abend an dieser Montagnacht eigentlich schon fast. Und bleibt jetzt unbedingt dran, denn gleich könnt ihr wieder etwas gewinnen. Und zwar bei unserem großen Kanal C Gewinnspiel. Und damit wir euch das warten, aber nicht zu lange dauert, spielen wir für euch natürlich wie immer den besten Sound. Und der kommt von Low Cut Conny und Alaina. Und den Anfang, die macht vor allem Green mit Honigwachs, ganz exklusiv, nur hier auf Kanal C. Amitko, da sind für euch heute der Tobi
2: und die Dana.
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2: Ja, Musik, Sonne, Party. Das Modularfestival, es ist jetzt leider schon wieder vorbei. Sonne hätte das Modularfestival dieses Jahr wirklich mehr als genug. Da hatten wir es aber auch schon ganz andere Jahre, ne? Da war es ja gefühlt eine reinste Schlammschlacht.
3: Oh ja, daran erinnere ich mich noch persönlich sehr, sehr gut. Meine Schuhe sahen damals echt übel aus.
2: Oh ja, echt.
3: Aber diesmal bei der Hitze ist es natürlich echt wichtig gewesen, genügend zu trinken. Und ich bin mir sicher, dass ihr dort auch das ein oder andere Bier oder auch einen Cocktail getrunken habt. Tobi, was ist denn dein Lieblings-Sommercocktail?
2: Also wenn ich das mal so überlegen muss, da fällt mir, glaube ich, so ein guter Mojito. Oder wenn es mal alkoholfrei sein soll, dann ein Ipanema. Boah, die könnte ich ja immer trinken. Aber das Modular, das ist ja zwar wieder schon vorbei, heißt jetzt aber nicht, dass ihr woanders auch noch gute Cocktails trinken gehen könnt. Ne?
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2: 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Wir wünschen euch ganz viel Glück, denn ihr habt jetzt einen Song lang Zeit. Und der kommt von Holding Absence mit Reflection.

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1: 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Jetzt schauen wir mal, ob da jetzt noch jemand anruft, aber vorerst geht's weiter mit einem neuen Song, den liefert uns nämlich Bluey mit Alive.

0: Das war eben hier Low Cut Connie mit Dissolve Me, beziehungsweise Movements mit Dissolve Me auf eurem Campus Radio Kanal C. Und ich muss sagen, jetzt bei so den heißen, ja schon fast mediterranen Temperaturen, da bekomme ich echt richtig Lust auf was, ja, Italienisches. Ich meine, stellt euch mal vor, ihr habt so eine schöne Pizza beim Sonnenuntergang und könnt ihr dann so draußen genießen. Und meistens bestelle ich ja dann noch so einen Nachtisch dazu.
1: Oh ja, da hätte ich jetzt auch richtig Bock drauf. Also meistens wird es bei mir tatsächlich so ein richtig leckeres Tiramisu. Meine Schwester kann auch richtig gutes Tiramisu machen. Und das liebe ich total. Also Sarah, das darfst du an meinem Geburtstag dann gern wieder machen.
0: Ja, auf jeden Fall, weil dann denke ich, das wäre dann jetzt wirklich was Ideales für deine Schwester. Das habe ich nämlich gefunden. Der Tiramisu World Cup 2026. Ja, also ihr habt richtig gehört, es gibt einen weltweiten Wettbewerb, bei dem sich alles rund ums Tiramisu dreht.
1: Ja, und das Coole an dem Wettbewerb ist, dass der sich speziell an Hobbybäcker richtet. Also wenn man in den letzten 2 Jahren für mindestens 6 Monate in einem Restaurant oder einer Konditorei tätig war, darf man an der Competition nicht teilnehmen.
0: Ja, mega. Also dann kann man sich ja in der Kunst, ein Tiramisu zu machen, so richtig austoben, oder?
1: Ja, quasi ja. Es gibt nämlich 2 Kategorien, in denen man teilnehmen kann. Zum einen die, in der man nach Originalrezept kocht. Das darf nämlich nur 6 Zutaten beinhalten. Löffel Biskuits, Mascarpone, Eier, Kaffee, Kakaopulver und weißen Zucker. Und dann gibt es noch die andere Kategorie, in der man etwas kreativer sein darf. Maximal 3 weitere selbst ausgewählte Zutaten darf man dann dabei verwenden.
0: Ja, und wenn man jetzt nicht so talentiert ist beim Backen, dann gibt es noch einen, also meiner Meinung nach, viel besseren Weg, am Tiramisu World Cup teilzunehmen. Nämlich, man kann auch selber Teil der Jury sein und einfach mal die Tiramisus bewerten. Und auf der Webseite, da kann man sich zwar noch nicht für den nächsten Coup im Oktober bewerben, aber im Newsletter wird frühestmöglichst davon berichtet und da könnt ihr euch schon anmelden, und zwar unter tiramisuworldcup.com.
1: Ja, also da sehe ich mich definitiv. Ja, leckeres Tiramisu futtern und das dann bewerten, das ist doch
0: das,
1: mega.
0: Das wäre mega. Das wäre halt echt das Paradies, ne?
1: Ja, absolut.
0: Ja, also dann schreiben uns 2 doch gleich mal ein und ihr bekommt da draußen währenddessen auch ein Leckerbissen, und zwar den besten Sound. Und der kommt jetzt aber diesmal von Low Cut Conny mit Can't Be Wrong.

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1: 80 Millionen. Ja, das war einer der größten Hits überhaupt von Max Giesinger. Inzwischen ist der Song einfach schon fast 10 Jahre alt und Max Giesinger hat mit dem Lied damals seinen großen Durchbruch geschafft. Kein Wunder, der Song lief ja damals im Radio auch rauf und runter.
2: Ja, und genau solche Songs, die spielen wir für euch den ganzen Abend. Songs, die irgendwann überall mal waren und dann plötzlich viel zu lange nicht mehr gehört hat. Also, den nächsten vergessenen Hit, den gibt's bei uns in erst einer halben Stunde wieder. Aber vorher hat jetzt erst nochmal der Niklas die Lokalnews für euch.
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4: Im Studio Niklas Prinz, Washington. US-Präsident dämpft Hoffnung auf schnelles Friedensabkommen im Iran. Am Montag hat US-Präsident Trump sich zu einem möglichen Friedensabkommen im Iran-Krieg geäußert. Laut ihm laufen die Verhandlungen gut. Dennoch wies er seine Unterhändler nach eigenen Angaben zu geordneten Verhandlungen ohne jede Eile an. Zudem bestätigte er, dass die amerikanische Blockade der iranischen Häfen bis zu einer endgültigen Unterschrift vollständig bestehen bleibt. Vatikanstadt. Papst warnt vor KI. In seinem ersten offiziellen Rundschreiben hat Papst Leo XIV. Vor den Gefahren von künstlicher Intelligenz gewarnt. Das Kirchenoberhaupt forderte in der Enzyklia strengere Richtlinien und eine gesellschaftliche Kontrolle der Technologie. Zudem verurteilte der Papst autonome Waffensysteme und menschenunwürdige Arbeitsbedingungen in der IT-Industrie. Stockholm. Drastischer Rückgang bei weltweiten UN-Friedensmissionen. Nach Angaben des schwedischen Friedensforschungsinstituts SIPRI sank die Zahl der eingesetzten BlauhelmsoldatInnen auf den tiefsten Stand seit 25 Jahren. Hintergrund hierfür sind laut ExpertInnen ausbleibende US-Zahlungen und politische Blockaden, die ein Milliardenloch in das Budget rissen. Dieser weltweite Rückzug schwächte die internationale Konfliktlösung in Zeiten zahlreicher geopolitischer Konflikte.
2: Danke dir, Niklas.
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1: Bei uns am Hauptbahnhof hat es aktuell noch 19 Grad und heute Nacht kühlt es dann ab auf 13 Grad. Die nächsten Tage, besser gesagt die ganze nächste Woche, wird weiterhin heiß, sonnig und es gibt 30 Grad, also ja, hochsommerliches Wetter eigentlich fast schon und auch perfektes Wetter für ein Eis oder ja, um an den See baden zu gehen. An der Stelle noch der kleine Reminder, trinkt genügend und cremt euch ordentlich ein.
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2: 11:02 haben wir's und wir schauen raus auf die Straßen und wir haben eine Meldung und zwar auf der B12 Kempten Richtung Buchlohe. In Höhe Giesenried liegt ein Pannfahrzeug. Aber sonst haben wir erstmal nichts mehr, aber vielleicht habt ihr eh noch was draußen auf den Straßen. Deswegen, wenn ihr noch was seht, dann klingelt einfach gern kostenlos durch unter unserer Verkehrshotline, der 0800 0821 934. Kanal C wünscht euch natürlich wie immer eine gute und vor allem sichere Fahrt.
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1: Schluss, aus und vorbei. War das wirklich das letzte Modularfestival auf dem Gaswerkgelände? Das eventuelle Festival aus ist ja gerade überall in den Augsburger Medien. Wie es mit dem Modular weitergeht, können wir von Kanal C euch jetzt auch nicht sagen, aber wir können euch sagen, dass noch nichts feststeht. Aber wir wollen jetzt erstmal auf das vergangene Wochenende, die 3 Tage Modular-Festival, zurückschauen und hier auf Kanal C eine Bilanz ziehen. Doch jetzt gibt's erstmal nochmal Musik, bevor wir darüber quatschen. Und zwar kommt jetzt Papillon von Marshmobile und Adam Moff. Für euch

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0: der Woche.
1: Ja, wusstet ihr eigentlich, dass Augsburg nicht nur durch das Modular-Festival und die wöchentlichen Kanal-C-Sendungen für die Musikwelt relevant ist? Es ist nämlich auch der Geburtsort von niemand geringerem als Leopold Mozart.
2: Und diese Legende will natürlich auch gefeiert werden und deshalb gibt es seit mittlerweile schon 10 Jahren das Mozartfest hier in Augsburg. Und das Jubiläum geht noch bis Sonntag und wir sagen euch jetzt hier auf Kanal C, was euch beim großen Finale noch erwartet.
1: Ja, und da haben sich die ganzen VeranstalterInnen echt ins Zeug gelegt, denn es kommt nämlich Sir John Eliot Gardiner nach Augsburg. Und das ist ein preisgekrönter Dirigent und Chorleiter aus Großbritannien, der ganze Generationen von klassischen MusikerInnen inspiriert hat.
2: Ja, als Dirigent kommt er natürlich nicht alleine nach Augsburg, sondern mit seinem eigenen Orchester, dem sogenannten Constellation Orchestra. Außerdem kommt noch Nicola Baud dazu, eine berühmte Klarinettenspielerin aus Australien.
1: Ja, und jetzt fragen sich vielleicht manche von euch, wofür man denn so hochkarätige MusikerInnen brauchen könnte. Also, die Antwort, die lautet, um Stücke, um aus dem Rokoko spielen zu können. Unter anderem von Leopold Mozarts weltberühmten Sohn Wolfgang Amadeus.
2: Der darf natürlich bei dem Mozartfest nicht fehlen. Außerdem werden noch Stücke von Joseph Haydn und dem Spanier Juan Cristomo de Araujo gespielt. Wenn euch das interessiert, dann verpasst nicht das letzte Konzert am Sonntag.
1: Denn das findet nämlich ab 19.30 Uhr in der evangelischen St. Ulrich-Kirche statt. Die Tickets, die sind leider schon fast vergriffen, aber es gibt noch Hörplätze auf der Empore. Und die gibt es schon ab 10 Euro auf www.mozartstadt.resavix.com. Wir von KNC wünschen euch auf jeden Fall ganz viel Spaß auf dem Mozartfest. Jetzt gibt es natürlich etwas nicht aus dem Rokoko, aber dafür auch eine ähnlich gute Musik und zwar von Sky Holland mit Automatic.

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1: Ja, und Kanal C, wir waren ja heute auch, nicht heute, auch eigentlich das ganze Wochenende auf dem Modular-Festival. Vielleicht hat ja auch der ein oder andere von euch uns gesehen, seid zu uns zugekommen. Und vielleicht habt ihr aber auch mal Bock, selber Radio zu machen. Vielleicht kommt sie ja mal hierher. Und hier bei uns im Studio, da ist ja die Dana, die hat ja heute ihre leider letzte Sendung. Und wie war das aber bei dir damals? Wie bist du zu Kanal C eigentlich gekommen?
2: Tatsächlich so auf dem ganz klassischen Weg, dass da nette Leute von Kanal C in der Vorlesung standen und Kanal C vorgestellt haben. Und ich habe tatsächlich gezögert, das weiß ich noch. Und dann saß die liebe Jana damals vor mir und dann haben wir bequatscht, dass wir zusammen vorbeischauen. Und seitdem bin ich jetzt dabei. Ganze 7 Jahre tatsächlich.
1: Ganze 7 Jahre ja. Sind jetzt schon.
2: Mai 2019 tatsächlich. Und ich habe echt eigentlich fast alles so, ja, rund um die Sendung gemacht. Natürlich jetzt auch so das abschließende Krönende mit dem Moderieren, aber ja.
1: Genau. Ja, das Moderieren ist natürlich das Highlight, das ist ganz klar. Aber das ist nur auch eines von vielen Aufgaben, die man hier bei uns beim Radio machen kann, gell?
2: Definitiv. Also wir haben ja auch die verschiedenen Ressorts. Tobi, du bist ja für die Technik zuständig.
1: Wenn sie mal funktioniert, ja.
2: Ich war lange Zeit im Social Media Ressort. Genau. Dabei, genau, also wir haben verschiedene Ressorts, wo man sich auch einbringen kann. Das Kulturressort, das Event- und Marketingressort, was auch für das Modular ganz viel gemacht hat. Unseren Stand und die ganze Organisation drum und rum.
1: Genau. Und falls ihr aber selber Bock jetzt habt, falls wir euch das so ein bisschen schmackhaft gemacht haben, wir haben natürlich immer Platz für neue RedakteurInnen. Also falls ihr Bock auf Radio habt, dann kommt doch einfach mal zu uns vorbei. Wo müssen sie denn vorbeikommen?
2: Genau,
1: wo
2: kommst du immer hin? In der alten Uni in der Eichleitner Straße. Da haben wir jeden Dienstagabend um 20 Uhr unsere Redaktionssitzung und da kann man einfach vorbeischauen und dann auch mitmachen.
1: Genau. Und da können sie eben auch Musik selber auswählen. Das hat nämlich heute auch die Feli und Diana gemacht, haben die Playlist gebastelt und da kommt jetzt nämlich auch gleich ein neuer Banger, nämlich Mensch im Spiegel von Ivo Martin, nur exklusiv auf Kanal C.
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0: Ja, wir haben jetzt den lieben Marc bei uns im Studio zu Gast und der hat uns ein Quiz mitgebracht. Um was geht's denn heute, Marc?
1: Hallo, es geht um Tiere heute.
0: Oh, das finde ich toll.
1: Das wusste ich, deswegen geht's auch um Tiere. Und ich weiß auch, dass du Igel magst, deswegen... Ich weiß nicht, ob es ein Vorteil für Dana ist, aber wir probieren es einfach mal.
2: Okay, schauen wir mal.
1: Was machen Igel, wenn sie auf einen neuen oder sehr intensiven Duft stoßen? Graben sie sich sofort ein? Fangen sie an, laut zu niesen, was ich extrem putzig fände übrigens? Produzieren sie schäumenden Speichel und verteilen den auf ihren Stacheln? Oder D, rollen sie sich rückwärts weg?
0: Rückwärts weg? Oh mein Gott!
1: Du kannst rückwärts weg.
0: Das ist nicht eingeloggt. Ich sag das mit dem schäumenden Speichel.
2: Boah, und ich glaube, ich sag das, weil wenn ich so einen neuen Duft in der Nase habe, dann muss ich eigentlich auch immer gleich niesen. Und da gibt's doch auch dieses Video, von dem Niesen den Igel und ein Haus explodiert. Das logge ich jetzt mal ein, das finde ich süß.
1: Ich bin froh, dass das danach kam, weil hättest du jetzt gesagt, ich spuck da auch immer rum, hätte ich es ein bisschen wild gefunden. Aber gut, Dana hat tatsächlich recht, man nennt es Einspeicheln. Das klingt wie was ich nach Alkoholkonsum machen würde.
2: Okay, gut.
1: Finde ich schön.
2: Punkt für dich.
1: Okay, wir machen weiter mit Schildkröten. Welches Körperteil nehmen manche Schildkröten atmen auch zum Atmen? Ihre Füße, ihre Ohröffnungen, den Hintern oder die Spitzen des Panzers?
2: Du hast jetzt alles genannt, was an Schildkröten dran ist.
0: Zum Atmen.
2: Naja.
0: Ich sag die Füße.
2: Du sagst die Füße.
1: Ja, ich stell mir nichts davon angenehm vor.
0: Ich hoffe, dass es nicht der Po ist.
2: Ja, es könnte Sinn machen, weil manche Insekten riechen ja auch mit den Füßen. Oder schmecken mit den Füßen, ich weiß gar nicht mehr. Aber ich glaube, Ohrlöcher, weil es ja näher am Kopf dran. Ich lock mal das ein.
1: Also einmal Ohr und einmal Fuß, richtig?
0: Ja.
1: Ja, es wäre der Hintern tatsächlich.
0: Nein!
2: Die riechen mit dem Hintern?
0: Atmen.
1: Während des Winterschlafs tatsächlich, damit sie auch unter Wasser Sauerstoff aufnehmen können.
2: Oh, bin ich froh, dass wir das nicht können. Also, das wäre unangenehm.
1: Mach selten Winterschlaf und das ist auch nicht unter Wasser in der Regel. Ich weiß, dass dazu mal tatsächlich ein Gespräch hier bei Kanal C gab. Und zwar, welche Form hat der Kot von Wombats? Ist es würfelformig? Ich glaube, Dana weiß es einfach schon. Würfelformig, perfekt rund wie eine Murmel, flach und klein wie ein Pfannkuchen oder sternförmig?
0: Es ist würfelförmig.
2: Würfelförmig?
0: Ja. Können
2: die quadratisch praktisch
1: Lass
2: gut
1: doch
2: kacken?
1: Tobi erstmal.
2: Okay. Aber ich hätte jetzt auch nicht würfelförmig getippt, ganz ehrlich. Ich wäre jetzt eher auf so perfekte, schöne, runde Kügelchen gegangen.
1: Das wäre aber irgendwie langweilig, oder?
2: Es wäre langweilig, aber irgendwie realistisch, oder?
1: Nee, es ist würfelförmig, das stimmt.
2: Es ist würfelförmig,
1: das wusste Dana, glaube ich, einfach noch.
2: Oh Mann, ey. Sag mal her, da hast du jetzt ja 3 Fragen gewonnen, ich 0.
1: Nee, 2.
2: Also
1: gewonnen hat sie trotzdem, aber 2.
2: Aber trotzdem hat sie gewonnen. Ich glaube, da habe ich jetzt einfach komplett verloren, Dana, hier. Ganz ehrlich, du hast, glaube ich, auch wieder das Quiz gewonnen. Herzlichen Glückwunsch. Ja, gut. War echt spannend. Danke dir, Marc. Eine alte Kanal C-Legende hier. Und wir machen natürlich auch weiter bei uns mit Musik. Hier kommt nämlich Ghost von Ikan Hugh.

0: Im Hintergrund hören wir noch Lila Wolken von Matira, Dasha und Miss Platinum. Der Song lief ab 2012 gefühlt überall, in Clubs, im Radio, auf Festivals. Immer dann, wenn man nicht mehr so genau wusste, wie spät es eigentlich ist.
1: Ja eben, und der Track beschreibt ja auch genau das Gefühl. Draußen ist es halt schon fast morgen, die Stadt, die leuchtet so im Sonnenaufgang und trotzdem will halt keiner noch so wirklich nach Hause. Und genau solche Songs, die spielen wir heute Abend für euch. Tracks, die sich nach einem Lebensabschnitt anfühlen, aber irgendwie schon vorbei ist. In einer halben Stunde geht's dann demnächst weiter mit dem nächsten vergessenen Hit von damals. Vorher hat jetzt aber noch der Niklas die aktuellen Nachrichten für euch.
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3: Im Studio Niklas Prinz. Augsburg-Oberhausen. Modularfestival verabschiedet sich mit großer Party. Am Sonntag ging das Modularfestival zu Ende. Vom 22. bis zum 24. Mai haben tausende Menschen das Jugendfestival besucht. Der Veranstalter, der Stadtjugendring, verzeichnete an den drei Festivaltagen eine Auslastung von rund 80%. Das Modularfestival wird in dieser Form nächstes Jahr nicht stattfinden. Der SJR plant für 2027 ein Entwicklungsjahr und hat die erste Umfrage für Ideen und Wünsche bereits angefangen. Augsburg Innenstadt. CSU-PolitikerInnen fordern Ausbau des Hauptbahnhofs. Verschiedene PolitikerInnen der CSU sprachen sich am Montag für eine kapazitätstechnische Erweiterung des Hauptbahnhofs aus. Dies ist momentan noch kein Teil der vom Bundestag beschlossenen Planung eines Neubaus der Bahnstrecke zwischen Augsburg und Ulm. Die regionale Industrie- und Handelskammer unterstützte dies. Grünen-Politikerin Roth forderte hingegen eine weitgehende Untersuchung zur Leistungsfähigkeit des Knotens Augsburg. Gersatzhausen. Erdbeerpflücksaison startet. In Gersatzhausen-Umgebung haben die ersten Erdbeerfelder für Selbstpflücker geöffnet. Der Bodenfrost der vergangenen Wochen verzögerte den Erntestart zuvor um 3 Tage. Der Preis stieg wegen höherer Betriebskosten auf 4,90 Euro pro Kilo. Die Landwirte rechnen mit einer Pflücksaison auf den Feldern bis Anfang Juli.
1: Danke, Niklas.
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0: Bei uns am Hauptbahnhof hat es aktuell 19 Grad und heute Nacht kühlt es dann ab auf angenehme 13 Grad. Die nächsten Tage, besser gesagt die ganze nächste Woche, wird heiß, sonnig und es gibt wieder 30 Grad. Also ja, perfektes Wetter zum Eisessen oder auch um an den See zu gehen. Kleiner Reminder an der Stelle, trinkt genügend und cremt euch ordentlich ein.
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1: Und wir schauen raus auf die Straßen und sehen, hey, da ist ja gerade alles frei auf den Straßen. Sehr schön, aber trotzdem kann es noch sein, dass irgendwo was ist, egal ob Staus oder Blitzer. Die könnt ihr gerne kostenlos durch uns durch telefonieren und zwar unter unserer Verkehrshotline, der 0800 0821 93 4. Kommt gut und vor allem sicher an.
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1: Jo, jetzt ist ja schon Halbzeit bei Augsburgs jungem Radio. Aber das Beste, das kommt noch, denn ja, am Wochenende, wissen wir alle, war das Modularfestival in Augsburg und wir von Kanal C waren natürlich mit dabei. Und was dort alles passiert ist, das hört ihr jetzt in knapp 20 Minuten. Aber vorher machen wir noch weiter mit richtig guter Musik und auch einem echten Becher, nämlich Störenfred mit Party, Party. Die beste Musik ist das hier für eure Montagnacht. Im Studio sind für euch heute der Tobi.
0: Und die Dana.
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1: Unser Kanal C Album der Woche bringt uns eine ganz neue Seite der Singer-Songwriterin Maisie Peters. Die Britin ist zurück und hat ihr drittes Album Fluorescence im Gepäck.
2: Ja, und der Albumtitel, der ist Programm, denn Fluorescence bedeutet übersetzt das Aufblühen. Nach dem ganzen Trubel der letzten Jahre hat Maisie eine Pause eingelegt und ein Album aufgenommen, das eine sanfte Hinwendung zu sich selbst ist.
1: Man merkt total, dass die Platte in Nashville entstanden ist. Statt Synthesizern stehen jetzt akustische Gitarren, Country Folk und so ein unaufgeregter 70s-Vibe im Vordergrund. Und es klingt alles viel intimer, weil sie sich textlich komplett von dieser ganzen Glitzerwelt freimacht und sehr ehrlich auf das schaut, was wirklich zählt.

0: Das war eben Peters, andersrum, das war eben Houses. Ein Song, mit dem man halt sofort diesen zärtlichen Ernst in ihrer Stimme spürt. Aber obwohl das Album insgesamt viel ruhiger und friedlicher ist, hat Macy ihren alten ironischen Biss natürlich nicht komplett verloren.
1: Das merkt man total im Duett Kingmaker, das sie zusammen mit Julia Michaels aufgenommen hat. Der Song ist eine sanfte, aber extrem treffende Abrechnung mit toxischem Verhalten von Männern. Musikalisch ist das purer, atmosphärischer Singer-Songwriter-Folk, bei dem die beiden ihre Zeiten fast schon in einem enttäuschten Flüsterton austauschen.

ein sehr richtig starker Kontrast, ne? Das hört man auch schon richtig. Und ein weiteres Highlight vor allem auf der Platte ist aber auch der Song Girls Just Flying. Der kommt nämlich als extrem lässiger 70s Soft Rocker daher und zeigt einfach perfekt, dass Macy ihren Frieden gefunden hat. Denn sie singt darüber, wie sie geheilt und völlig immun gegen den Schmerz der Vergangenheit ist. Das Ganze ist dann verpackt in einer richtig modernen Sounddesign.

0: Fluorescence zeigt uns eine Künstlerin, die durch die härtesten Phasen gegangen ist und die jetzt auch überstanden hat und jetzt in voller Pracht aufblüht. Ein extrem reifes und schönes Album und deshalb völlig zu Recht unser Album der Woche hier auf Kanal C.
1: Ja, und jetzt haben wir noch einen ganz besonderen Song vom Album, ganz in voller Länge für euch, denn hier ist Macy Peters mit Questions, nur auf Kanal C. Einen schönen Montag auch mit euch.

0: Ja, jetzt merkt man es ja auch draußen ein bisschen an den Temperaturen. Ich würde sagen, bisschen. Ne?
1: Was haben wir? Ja, ich würde sagen, der Sommer ist da, Tobi.
0: Der ist definitiv da. Was hat man heute gehabt? 31 Grad hatte ich schon mal gemessen. Ja. Also zumindest bei mir, das Auto hat es angezeigt. Und ich bin auch noch rumgeschmolzen überall. Schmelz ist aber ein guter Stichwort, ne? Weil Eis, das habe ich nämlich jetzt schon gegessen. Und zwar, ich bin jetzt ganz schlecht. Ich war noch gar nicht in der Eisdiele. Ich habe die Eisdielensaison erst, was war es, vor 2 Tagen erst angerissen.
1: Ja. Okay, ich war tatsächlich schon so richtig Eis essen mit Spaghetti-Eis. Oh. Und auch so, weißt du, so zum Mitnehmen in so einer Waffel.
0: Ja, ja.
1: Ja, das war jetzt schon ein paar Mal. Ich kann dir gar nicht sagen, wie oft. Deswegen, aber das ist so, keine Ahnung, das mache ich voll gern einfach so am Feierabend, eine Kugel Eis.
0: Hast du da noch so eine bestimmte Sorte, die du da gerne isst?
1: Ja, ich mag Cookies sehr gerne. Und ja, Kinderüberraschungsei. Ja.
0: Kinderüberraschungsei.
1: Ja, weil da ist dann weiße Schokolade mit drin, das liebe ich.
0: Oh, aber das habe ich noch gar nicht gesehen, Kinderüberraschungsei. Ja. Jetzt kenne ich nur, dass weiße Schokolade das nur ganz regulär gibt. Und da muss ich aber sagen, mein absoluter Favorite ist Salted Caramel. Oh, da gehe ich ja richtig ab. Das ist so lecker. Und da gibt es eine ganz bestimmte Eisdiele in Augsburg. Da gehe ich immer hin, die machen das beste Salted Caramel. Und da hole ich mir das immer. Das ist so lecker. Ja. Ich glaube, da habe ich jetzt echt mal Bock darauf.
1: Ja, was ich tatsächlich jetzt auch am Wochenende gemacht habe, ich war jetzt das erste Mal im Freibad schwimmen und heute war ich auch schon am Baggersee.
0: Du warst schon schwimmen?
1: Ja, Baden, schwimmen und chillen am Baggersee, beides tatsächlich.
0: Beides, oh, okay. Ja. Ich glaube, das haben auch vielleicht sogar ein paar andere hier gemacht, aber da bin ich echt hinten nach. Also ich war noch gar nicht baden. Aber gegrillt, das habe ich gemacht. Ich habe heute die Grillsaison eröffnet mit einem schönen leckeren Steak und dann gab es noch so ein bisschen Zucchini noch angebraten. Ach, das war halt richtig schön.
1: Ja, also mein Papa hat ja die Grillsaison eröffnet, als es arschkalt drauf war. Vor einer Woche? Ja, vor einer Woche.
0: Vor einer Woche.
1: Aber, da, wo es doch so kalt war.
0: Aber wobei, ganz ehrlich, ich finde, beim kalten Grillen ist auch richtig geil. Das habe ich auch mal gemacht, um Weihnachten herum, im Schnee gegrillt. Ey, das ist richtig geil. Das kommt schon echt fetzig.
1: Was auch richtig geil ist, ist Raclette im Sommer. Weil dann kannst du es draußen machen. Dann hast du nicht die ganze Bude vollgedampft. Haben wir auch schon gemacht. Auch richtig geil. Das Einzige ist, es gibt leider keinen Raclette-Käse im Sommer zu kaufen.
0: Was? Hey,
1: nein. Nein, was? Gibt's echt nicht.
0: Hätte ich jetzt schwören können. Okay, vielleicht kann man sich ja dann noch ein paar anderen Alternativen da jetzt begnügen. Vielleicht kennt man da noch ein bisschen was. Aber wir schauen jetzt auch mal weiter bei einer anderen Alternative, nämlich Alternative Musik Indie. Und die kommt nämlich jetzt mal von Breakaway und zwar Runaway With Me.

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0: Tja, das war's also. Das wahrscheinlich letzte Modular-Festival in seiner bisherigen Form ist nun zu Ende. Zehntausende junge Menschen haben am Wochenende nochmal am Gaswerk in Augsburg gefeiert. Und wir von Kanal C, wir waren ja auch vor Ort und wollen jetzt mal eine kleine Bilanz ziehen.
1: Also das Wetter war ja eine 10 von 10. Das war ja brutal schönes Wetter. Oh, ja. Also wenn man das vor allem mit den letzten Jahren vergleicht, da war es ja sehr nass. Ja. Und ja, das ist auch einer der Gründe, warum an der Abendkasse auch noch so viel los war. Vor allem am Freitag mit Ski

0: als Headliner, da sind echt nochmal einige Tickets weggegangen.
1: Ja, und gerade am Ende, da hat der Stadtjugendring knapp 80% der möglichen Tickets über das ganze Wochenende verkauft. Und das ist ein ähnliches Niveau wie jetzt letztes Jahr, aber schon ziemlich weit weg von den Zeiten, als das Modular komplett ausverkauft war. Wie jetzt zum Beispiel 2023 und 2024.
0: Aber die Stimmung war trotzdem richtig mega. Vor allem am Abend ist auch, ja, das vor den Bühnen richtig voll geworden. Und es hat nochmal gezeigt, dass Musik wirklich die verschiedensten Leute zum friedlichen Feiern zusammenbringen kann.
1: Ja, und richtig voll und richtig toll ist auch der Technobus gewesen. Der ist eine ganz neue Art der Music Stage auf dem Festival. Das war so ein alter Linienbus, aus dem die Sitze ausgebaut wurden und der zum Techno-Club umfunktioniert worden ist. Und der hat schon von außen auf und ab gewippt und drin hat man das dann erst so richtig gemerkt.
0: Ja, das ist echt drin abgegangen und die Stimmung war mega. Und das war auf jeden Fall auch nochmal so ein Highlight auf dem Modular und auch einer von vielen Gründen, warum das Modular aus Besuchersicht wieder ein voller Erfolg war. Umso trauriger ist es natürlich, dass es nächstes Jahr erstmal kein dreitägiges Festival mehr geben wird. Der Stadtjugendring möchte das Modular für die Zukunft nämlich neu ausrichten.
1: Aber der Stadtjugendring sagt, dass es sich von den jungen Menschen in Augsburg Input holen will. Und wenn man sich dann ein Festival wünscht, dann möchte man das halt auch möglich machen, wie auch immer das Ende dann aussehen wird.
0: Genau, also ganz wichtig, dass man bei der Umfrage mitmacht. Ich habe schon mitgemacht und abgestimmt, wie ich mir das wünschen würde. Für heute Abend haben wir erstmal genug über das Modular geredet. In den nächsten Wochen hört ihr dann bei uns auf Kanal C noch ganz viele Interviews, die wir mit den Artists auf dem Festival geführt haben. Zum Beispiel mit Mieze, Paul Wetz, den fand ich auch richtig gut, und Jung Pep. Das solltet ihr nicht verpassen. Schaltet also unbedingt immer montags ab 22 Uhr ein.
1: Unbedingt. Das macht es ja auf jeden Fall immer. Und falls es auch Neuigkeiten zur Zukunft vom Modular gibt, dann erfahrt ihr das natürlich auch sofort bei uns. Und wir machen es jetzt wie das Modular, spielen einfach nur die besten Sound, die besten Tracks. Und der kommt jetzt von Störnfried mit Party, Party.

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1: Im Hintergrund hören wir noch Tim Bensko mit Nur noch kurz die Welt retten. Ein Song, der 2011 rausgekommen ist. Damals habe ich mich gefragt, wie man denn bitte 148 Mails checken soll.
2: Ja, dass das nicht funktionieren kann, das erzählt nämlich auch der Song. Weil eigentlich wartet jemand auf dich. Eigentlich sollte man längst da sein. Aber stattdessen muss man E-Mails beantworten und sämtliche Aufgaben erledigen.
1: Ja, wir spielen euch heute Songs, die fast schon vergessen wurden. In einer halben Stunde gibt es den nächsten Song. Jetzt hört ihr aber erstmal die Weltnachrichten von Niklas.
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2: Das Wetter hören wir jetzt zwar erstmal noch nicht, aber trotzdem können wir es ja sagen. Wie wird es jetzt gerade?
1: Ja, aktuell hat es 18 Grad hier am Hauptbahnhof. Heute Nacht kühlt es dann ab auf 13 Grad. Die nächsten Tage wird es heiß, sonnig und es gibt ja wieder 30 Grad. Also richtiges Hochsommerwetter eigentlich fast schon. Und das ist perfekt für ein Eis oder um an den Baggersee zu gehen. Kleiner Reminder an der Stelle, trinkt genügend und cremt euch ordentlich ein.
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2: Und wir schauen raus auf die Straßen heute um 2 Minuten nach Mitternacht. Und wir haben eine Meldung, und zwar auf der A96 Richtung Lindau in der Höhe Kreuzmemmingen. Jetzt eine Baustelle, die heute bis 2 Uhr nachts besteht. Das heißt, fahrt da am besten auch außen drumherum. Aber falls ihr noch was habt, Staus oder Blitzer, dann meldet sie uns hier gerne kostenfrei, ganz wie immer, unter der 0800 300 4. Wir von Kanal C wünschen euch wie immer eine gute und vor allem sichere Fahrt. Aber dafür kommt jetzt noch ein paar technischen Schwierigkeiten. Jetzt endlich der Niklas mit seinen Weltnews.
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4: Im Studio Niklas Prinz, Washington. US-Präsident dämpft Hoffnung auf schnelles Friedensabkommen im Iran. Am Montag hat US-Präsident Trump sich zu einem möglichen Friedensabkommen im Iran-Krieg geäußert. Laut ihm laufen die Verhandlungen gut. Dennoch wies er seine Unterhändler nach eigenen Angaben zu geordneten Verhandlungen ohne jede Eile an. Zudem bestätigte er, dass die amerikanische Blockade der iranischen Häfen bis zu einer endgültigen Unterschrift vollständig bestehen bleibt. Vatikanstadt. Papst warnt vor KI. In seinem ersten offiziellen Rundschreiben hat Papst Leo XIV. Vor den Gefahren von künstlicher Intelligenz gewarnt. Das Kirchenoberhaupt forderte in der Enzyklia strengere Richtlinien und eine gesellschaftliche Kontrolle der Technologie. Zudem verurteilte der Papst autonome Waffensysteme und menschenunwürdige Arbeitsbedingungen in der IT-Industrie. Stockholm. Drastischer Rückgang bei weltweiten UN-Friedensmissionen. Nach Angaben des schwedischen Friedensforschungsinstituts SIPRI sank die Zahl der eingesetzten BlauhelmsoldatInnen auf den tiefsten

0: Stillstand seit 25 Jahren. Hintergrund hierfür sind laut ExpertInnen ausbleibende US-Zahlungen und politische Blockaden, die ein Milliardenloch in das Budget rissen. Dieser weltweite Rückzug schwächte die internationale Konfliktlösung in Zeiten zahlreicher geopolitischer Konflikte.
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2: Ja, ich finde, manchmal muss man einfach etwas Verrücktes machen. Einfach so als Sidequest, damit das Leben irgendwie aufregend bleibt. Ja. Und wenn ihr noch, ja, Tobi, siehst du genauso, oder?
3: Definitiv, unbedingt, da bin ich dabei.
2: Ja, so kenne ich dich doch. Und wenn ihr noch keinen Urlaub gebucht habt, haben wir heute etwas für euch. Heute haben wir eine bisschen crazy Empfehlung am Start. Blind Booking. Was es damit auf sich hat, erfahrt ihr gleich hier auf Kanal C. Jetzt gibt's aber erst noch mal eine Runde Musik und die kommt jetzt von Janai mit Bye Bye. Für euch sind heute im Studio die Dana
3: und der Tobi.
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1: Ja, der Sommer ist jetzt endlich da, würde ich mal sagen. Und viele sind gerade über die Pfingstferien auch schon in den Urlaub gefahren. Und wenn ihr, wie ich, noch keinen Urlaub für dieses Jahr gebucht habt, dann kommt unsere Empfehlung der Woche genau, ja, wie gerufen für euch. Aber kleiner Disclaimer, es ist etwas für die Spontanen unter euch.
2: Ja, also das dürfte, glaube ich, für dich kein Problem sein, ne? Spontan bist du auf jeden Fall, Dana. Aber unsere Empfehlung der Woche, das dreht sich heute alles um Blind Booking und zwar über Lufthansa Surprise. Also, wenn ihr noch gar keinen Plan habt, wo es dieses Mal hingehen soll, ja, dann lasst es doch einfach mal überraschen. Denn der Clou an der Sache, ihr erfahrt erst nach der Buchung, wo eure Reise hingeht.
1: Das ist halt schon echt irgendwie crazy. Also,
2: echt?
1: Blind Booking ist quasi wie Blind Dating, nur dass ihr beim Blind Booking wisst, mit wem ihr reist, aber nicht wohin. Irgendwie, also keine Ahnung, crazy.
2: Ja.
1: Und das funktioniert so, ihr wählt euren

0: Ausflugsort aus. Ich nehme jetzt einfach mal München, weil das macht von uns aus am meisten Sinn.
1: Ja, und dann wählt ihr halt euer Reisethema aus. Und da sind Kategorien dabei, wie zum Beispiel jetzt einfach sehenswert. Es gibt noch Kunst und Kultur oder Party und Nightlife, wer da auch drauf steht. Preislich hängt es so von eurem Abflugsort und eurem Reisethema ab. In München, da geht es preislich ab 109 Euro los.
0: Also ich persönlich feiere auch irgendwie die Kategorie Shoppen ohne Ende. Also, es ist irgendwie, also nicht, dass ich das jetzt bräuchte. Ja. Das sind so Städte wie jetzt London, Mailand oder Barcelona dabei. Das fände ich jetzt schon cool. Aber ich glaube, ich würde die Kategorie draußen erleben nehmen. Das sind Orte dabei wie Nizza, Bergen, Rhodos oder Reykjavik.
1: Also ja. Das klingt auch gut. Du bist eher so ein Outdoor-Urlauber,
0: ja,
1: oder?
0: Ja, Natur, ja, ist nicht toll.
1: Aber ich glaube, ich würde tatsächlich eher die Kategorie Kunst und Kultur nehmen. Die hat mich jetzt irgendwie angesprochen, weil ja, mich findet man halt auch dann doch eher in einem Museum wieder. Oder, ich meine, wenn es das vor Ort gibt, natürlich in einem Planetarium. Aber ihr habt ja bei den Kategorien selber die Möglichkeit, Orte auszuschließen. Aber je flexibler ihr seid, desto günstiger ist halt auch nun mal der Preis.
0: Ja, und das ist natürlich auch irgendwie der Witz an der Sache, ne? Dass man nicht weiß, wo es hingeht, wenn man ausschließt und noch eins übrig lässt. Aber gut, und am Schluss müsst ihr dann eben noch eure Reisedaten angeben, also Personenanzahl, Reisedauer und so weiter, also ganz normal. Und nach Abschluss der Buchung erfahrt ihr dann, wohin eure Reise geht. Also wir von Kanal C wünschen euch viel Spaß beim Buchen auf der Seite lufthansa-surprise.com und ja, lasst euch überraschen.
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0: Die UEFA hat diese Woche eine Entscheidung getroffen, auf die viele schon lange gewartet haben. Petr Vlachovský, ein 42-jähriger früherer Fußballtrainer aus Tschechien, ist lebenslang gesperrt. Und die UEFA hat die FIFA aufgefordert, die Sperre weltweit anzuerkennen.
1: Ja, und das Erschreckende daran ist, dass es nicht von Anfang an so gewesen ist. Vlachovský hat 4 Jahre lang 14 Spielerinnen heimlich gefilmt. Die Aufnahmen sind laut Ermittlungen in Duschen und Umkleidekabinen aufgenommen worden. Das tschechische Gericht hat ihn dafür zu einer 1-jährigen Bewährungsstrafe verurteilt und zusätzlich wurde ihm noch ein 5-jähriges nationales Berufsverbot erteilt.
0: Mehr nicht. Und das hat für richtig viel Kritik gesorgt. Betroffene, Verbände und die Öffentlichkeit haben gesagt, dass das viel zu wenig ist, ja, für das, was er getan hat. Die Forderung war eindeutig: Null Toleranz und lebenslange Konsequenzen.
1: Ja, und jetzt hat die UEFA nachgezogen und die lebenslange Sperre verhängt, aber eben erst, nachdem der öffentliche Druck groß genug geworden ist. Vertrauen in Strukturen, die Sportlerinnen schützen sollen, entsteht nicht dadurch, dass man Entscheidungen erst korrigiert, wenn es laut genug wird.
0: Eine der betroffenen Spielerinnen hat öffentlich gemacht, was das alles mit ihr persönlich gemacht hat. Sie sagt, dass sie seitdem ständig Angst vor versteckten Kameras hat und auch, dass sie Probleme mit ihrem eigenen Körperbild entwickelt hat. Das ist nämlich Teil von dem Ganzen, das in solchen Debatten oft untergeht, dass hinter dem Fall immer ein Mensch steht, der mit den Folgen weiterleben muss.
1: Ja, und genau deshalb ist die Frage nach der Strafhöhe keine juristische Kleinigkeit. Milde Strafen, egal ob vom Gericht oder vom Verband, senden ein Signal. Sie sagen, dass so etwas zwar falsch ist, aber es muss eben kein kompletter Karrierebruch sein. Das ist die falsche Botschaft. Gerade im Sport, wo Trainer eine enorme Vertrauensposition gegenüber Sportlerinnen erinnern.
0: Ja, und wer dieses Vertrauen so missbraucht hat, hat in diesem System eben keinen Platz mehr. Dass die UEFA jetzt auch die FIFA einbezieht und eine weltweite Anerkennung der Sperre fordert, ist dabei ein echt wichtiges Zeichen. Es reicht nicht, jemanden nur national oder auf europäischer Ebene auszusperren.
1: Der Fall Vlachovský ist damit formal abgeschlossen. Aber die Frage, die er aufwirft, bleibt eben bestehen. Und zwar, wie ernst Verbände, Vereine und Gerichte den Schutz von Sportlerinnen wirklich ernst nehmen und ob das, was jetzt passiert ist, tatsächlich ausreicht. Tja, das wird sich halt zeigen müssen. Wir von Kanal C, wir bleiben auf jeden Fall dran und versorgen euch mit den aktuellsten News.

0: Tja, ihr hört gerade Kanal C, das ist Augsburgs junges Radio, aber ehrlich gesagt ist Kanal C für mich eigentlich mehr als nur ein Radiosender, denn hier kann man sich einfach super ausprobieren und vieles dabei lernen, aber für mich wäre es nicht dasselbe ohne die Menschen dahinter.
1: Ja, absolut, also ich bin jetzt halt

0: 7 Jahren bei Kanal C und ich habe hier echt viele Erfahrungen gesammelt und auch echt viel dazugelernt. Also ja, nicht nur Radio, sondern auch für mich persönlich tatsächlich. Und ich habe auch echt gute Freunde gefunden, so wie dich, Tobi.
1: Oh, danke. Das kann ich ja natürlich auch nur zurückgeben, Dana. Weil bei Kanal C, da sind halt einfach echt coole Leute dabei, so wie du zum Beispiel. Aber so generell finde ich es aber trotzdem schwieriger, neue Leute kennenzulernen. Ich meine, als Kind spielt man auf dem Spielplatz zusammen und ja, dann ist man halt befreundet.
0: Ja, und in der Schule ist es ja auch so ähnlich. Das sind auch lauter Gleichaltrige und in der Uni ist man ja auch von Gleichgesinnten umgeben. Ich meine, immerhin studiert man auch dann dasselbe. Und dann später im Berufsleben, da lernt man dann einfach weniger Leute kennen.
1: Ja, und hier liegt auch das Problem. SoziologInnen haben erforscht, wie wir Freundschaften schließen. Und dabei haben sie nämlich herausgefunden, dass eine wichtige Voraussetzung ständige, spontane Interaktionen und eine gemeinsame Verletzlichkeit sind.
0: Ja, und deshalb war es früher für uns auch einfach so normal, neue Freundinnen zu finden. Ich meine, in der Schule war man quasi automatisch mit dem Sitznachbarn ja irgendwie auch befreundet. Ja. Und in der Arbeit kann es dann sein, dass man übelst viel Zeit miteinander verbringt, aber sonst überhaupt nichts miteinander zu tun hat.
1: Ja, ja, echt so. Das sind dann halt die Kollegen halt, sie bleiben die Kollegen, aber sonst irgendwie auch nicht mehr. Und ich finde es halt auch ein bisschen schwieriger, dass ich so neu zu connecten mit den Leuten. Und ich muss halt sagen, ja gut, ich bin halt auch irgendwie ein bisschen misstrauischer. Also ich zerdenke dann halt auch sehr vieles, wenn ich dann neue Leute kennenlerne, wege dann Pros, Cons ab, so, ah, wie ist jetzt die Person drauf? Ich mache eine Liste.
0: Okay, ja. Also ich finde ja persönlich schon, dass die besten Freundschaften sich einfach ganz automatisch ergeben. Aber ja, einfach wenn man merkt, dass man zusammen auf einer Wellenlänge ist, oder nicht?
1: Ja, schon. Eigentlich, es muss schon der Vibe stimmen, wenn der da ist. Aber trotzdem ist es so, dass viele einfach schon in ihren fixen Freundeskreis haben und nicht auf der Suche sind. Deshalb ist es halt umso wichtiger, dass man sich klar macht, dass Freundschaften im Erwachsenenalter sich nicht mehr so zufällig ergeben.
0: Ja, vielleicht muss man dann einfach dem Ganzen so ein bisschen auf die Sprünge helfen und aktiv auf andere zugehen. Also traut euch einfach das nächste Mal und fragt dann den netten Kollegen oder die nette Kollegin, ob ihr vielleicht nicht zusammen Mittag machen wollt.
1: Ja, das ist so einfach. Ich meine, das kann sich halt dann echt lohnen im Ende. Und ich finde ja, dass Freunde, die man später kennenlernt, nochmal ein Ticken wertvoller sind. Einfach, weil man viel mehr weiß, woran man ist.
0: Ja, und man hat sich so aktiv für den anderen irgendwie entschieden. Ich weiß nicht.
1: Ja.
0: Und man darf ja auch nicht vergessen, jede Freundschaft ist anders. Also ich schätze an unserer Freundschaft einfach unseren Humor, unsere Ehrlichkeit und dass wir einfach über alles reden können und ja, auch, dass du bei verrückten Ideen am Start bist.
1: Ja, total. Also, mit dir ist man einfach so spontan unterwegs und das finde ich halt auch so cool, kann man richtig genießen und bringt da mal so einen Schwung, so einen Kick noch ins Leben rein. Das finde ich einfach cool. Ja, und eigentlich ist es doch gar nicht so wichtig, wie viele Freundinnen man hat, ne? Weil wichtig ist, dass es die richtigen sind.
0: Absolut, absolut. Deshalb wünsche ich euch da draußen, dass ihr auch einen Tobi in eurem Leben habt. Und wenn ihr coole neue Leute kennenlernt, dann kommt einfach bei uns vorbei bei Kanal C. Da lernt ihr Leute kennen.
1: Ja, auf jeden Fall.

0: im Hintergrund läuft noch Joris mit Herz über Kopf, ein Song aus 2015, einfach auch schon über 10 Jahre alt, der damals wirklich überall lief und eigentlich, ja, jetzt fast gar nicht mehr läuft. Und genau solche Titel haben wir heute wieder zu euch, ja, zurückgeholt. Songs, die man lange nicht mehr gehört hat, die man aber sofort wiedererkennt.
1: Und Herz über Kopf passt da halt einfach perfekt rein. Ich meine, der erzählt dieses bekannte Chaos, das wir einfach überall kennen. Der Kopf sagt nein, das Herz, das sagt ja. Und am Ende entscheidet sich doch irgendwas dazwischen. Und ja, das war halt dann auch schon wieder der letzte Song aus unserem heutigen Musikmotto. Songs, die wir fast schon vergessen hatten. Jetzt kommt aber nochmal der Niklas mit den Lokalnews für euch.
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3: Im Studio Niklas Prinz. Augsburg-Oberhausen. Modularfestival verabschiedet sich mit großer Party. Am Sonntag ging das Modularfestival zu Ende. Vom 22. bis zum 24. Mai haben tausende Menschen das Jugendfestival besucht. Der Veranstalter, der Stadt Jugendring, verzeichnete an den 3 Festivaltagen eine Auslastung von rund 80%. Das Modularfestival wird in dieser Form nächstes Jahr nicht stattfinden. Der SJR

0: für 2027 ein Entwicklungsjahr und hat die erste Umfrage für Ideen und Wünsche bereits angefangen. Augsburg Innenstadt. CSU-PolitikerInnen fordern Ausbau des Hauptbahnhofs. Verschiedene PolitikerInnen der CSU sprachen sich am Montag für eine kapazitätstechnische Erweiterung des Hauptbahnhofs aus. Dies ist momentan noch kein Teil der vom Bundestag beschlossenen Planung eines Neubaus der Bahnstrecke zwischen Augsburg und Ulm. Die regionale Industrie- und Handelskammer unterstützte dies. Grünen-Politikerin Roth forderte hingegen eine weitgehende Untersuchung zur Leistungsfähigkeit des Knotens Augsburg. Gesatzhausen. Erdbeerpflücksaison startet. In Gesatzhausen Umgebung haben die ersten Erdbeerfelder für Selbstpflücker geöffnet. Der Bodenfrost der vergangenen Wochen verzögerte den Erntestart zuvor um 3 Tage. Der Preis stieg wegen höherer Betriebskosten auf 4,90 Euro pro Kilo. Die Landwirte rechnen mit einer Pflücksaison auf den Feldern bis Anfang Juli.
1: Danke dir, Niklas. Und jetzt Dana mit ihrem letzten Wetter.
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3: Danke dir, Tobi. Bei uns am Hauptbahnhof hat es gerade 18 Grad und heute Nacht kühlt es dann noch ab auf 13 Grad. Die nächsten Tage oder sogar die ganze Woche wird es heiß. Die Sonne scheint und es gibt einfach 30 Grad. Also ja, sommerliches Wetter pur, würde ich mal sagen. Perfektes Wetter für ein Eis oder dass man in den Baggersee fährt. Also ja, habt Spaß, genießt die Sonne. Aber der kleine Reminder an der Stelle, trinkt genügend und cremt euch ordentlich ein.
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1: 5 Minuten nach Mitternacht haben wir es und nach 12:30 andersrum. Und wir schauen draus auf die Straßen und sehen auf der A96 Richtung Lindau auf dem Heuekreuz Memmingen gibt es eine Nachbaustelle. Und da ist nämlich die ganze Fahrbahn gesperrt. Bis heute nachts um 2 Uhr fahrt da also weiträumig das Gebiet. Falls ihr jetzt aber noch was habt, Staus oder Blitzer, dann klinge ich gern kostenlos durch unter der 0800 934. Wir von Kanal C wünschen euch natürlich wie immer eine gute und vor allem sichere Fahrt.
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1: Ja, und diese Show Kanal C, die ist ja schon fast vorbei, ne? Wir waren jetzt 3 Stunden live für euch on air, aber jetzt machen wir nochmal Platz in der Playlist, denn jetzt zeigen gleich unsere lokalen KünstlerInnen aus Augsburg, Stadt und Land, was sie so drauf haben. Und ja, Dana, da ist ja auch wirklich alles mit dabei,
3: ja,
1: oder?
3: Ja, von Rock und Indie über Hop bis Pop. Von Pop bis Hip-Hop.
1: Hier nur ein kleiner Outtake aus einer älteren
3: Gott,
1: Sendung
3: hast
1: von
3: du
1: dir.
3: Denn da ausgepackt?
1: Wir waren im Archiv unterwegs, ne? So, aber bevor ihr das jetzt erstmal alles hört, kommt noch ein Song und zwar von Mika Miller und zwar mit A Little More Time for Love. Immer noch wach und voller Energie sind für euch heute der Tobi.
3: Und die Dana.
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0: Wir spielen jetzt für euch wieder lokale KünstlerInnen und Bands aus Augsburg und der Region. Die Musikauswahl ist bunt, von Rock und Indie über Folk bis zu Hip-Hop ist alles dabei und Platz für mehr MusikerInnen ist immer. Falls eure Band selber aus Augsburg ist oder ihr KünstlerInnen aus der Region kennt, die wir auch unbedingt mal spielen sollten, dann schreibt uns gerne unter musikredaktion@kanal-c.de oder einfach bei Instagram. Dort heißen wir Kanal-C.
1: Tieferer Strich, genau.
0: Ja, ein tiefer Strich.
1: So, aber jetzt starten wir gleich mal rein in die Musik aus Augsburg und Umgebung. Und heute macht Carla Lina mit Elektropop den Anfang. Sie ist in Augsburg geboren und aufgewachsen und lebt aber jetzt inzwischen in Berlin. Und ein spannender Fact, die ist halt nach ihrem BWL-Master für ein Jahr auf die Point Black Music School in London gegangen. Und auf der Schule waren unter anderem auch KünstlerInnen wie Felix Jähn oder Leona Lewis, was halt schon echt krass ist, ne? Also wie sich Carla Lina dann anhört, das hört ihr jetzt mit ihrem Song Good Enough hier auf Kanal C.

0: das im Hintergrund sind, ja, Zimt mit ihrem Song Dein Erfolg. Zimt ist ein Trio, bestehend aus zwei Frauen und einem Mann. 2017 haben sie ihr erstes Album Glückstiraden rausgebracht und ihre Musik ist im Bereich Indie-Pop und Post-Punk einzuordnen. Und ja, 2017 haben wir sie auch schon getroffen und interviewt. Das Interview könnt ihr auf unserer Website kanal-c.net anhören.
1: Ja, und die nächste Band, beziehungsweise der nächste Künstlerin, heißt Simon mit Primavera. Und da spricht man auch wirklich Simon aus, aber schreibt man Z-Mon. Und ist halt ein deutscher Rap- und Hip-Hopper. Und hat eben hier an der Uni Augsburg BWL studiert. Und fand Perfekt, der war auch auf dem Modular 2024. Auf Instagram können Sie ihn enden, da heißt er Call Me Simon und wir spielen jetzt eben seine Single Primavera.

0: Das war Gold Ray von John Garner hier auf Kanal C. 2014 hat Stefan Krause die Band John Garner gegründet. Die mittlerweile fünfköpfige Band macht Folk, Rock und Pop. Und sie sind mit ihrer Musik, ja, genau in diesem Genre unterwegs. Und waren dann auch bei ProSieben bei der Show Mein Hit, Dein Song dabei 2019.
1: Ja, und die nächste Gruppe, das ist nämlich ein Duo, Nina Lina, und besteht eigentlich aus Nina und Alina und kommen beide auch aus dem Raum Augsburg. Und die machen schon seit ihrer Kindheit unabhängig voneinander Musik und hatten auch schon diverse Live-Auftritte, wie zum Beispiel in der Kresslesmühle und auch bei unserer Campuskunst bei der Uni Augsburg. Und ihr hört jetzt dafür ihre Single Lieber als ich, nur bei Kanal C. Das ist der beste Musikmix für euren Montagabend.
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1: Tja, 3 Stunden Kanal C sind jetzt schon wieder zu Ende. Und ja, mit der heutigen Sendung geht auch deine Zeit bei Kanal C zu Ende, Dana. Du warst einfach 7 Jahre bei Kanal C dabei. Und das war jetzt einfach deine letzte Sendung.
2: Mensch, Tobi, du machst mich gerade echt ein bisschen emotional. Ja, es war eine ganz tolle Zeit bei Kanal C, die ich echt nicht missen möchte. Ich habe so unfassbar viel gelernt im Radiobereich, aber auch über mich selbst. Und ich habe ja richtig gute Freunde gefunden. Ja, ohne Kanal C hätte ich auch nicht dich kennengelernt. Und ja.
1: Ja, eben. Und ich meine, da bin ich auch froh drum. Du hast mir auch vor allem so viel gezeigt, was alles so rund ums Radio machen, rund um Kanal C vor allem funktioniert. Und ich meine, du bist ja auch wirklich ein Kanal C Urgestein, ne? Seit 7 Jahren bist du dabei. Und ich habe mal jetzt ein bisschen im Archiv gestöbert.
2: Ach Gott.
1: Du hast nämlich, also haben wir ja schon heute Abend gesagt, du bist 2019 beigetreten. Aber deine allererste Moderation, die hast du nämlich am 1. März 2021 gemacht.
2: Das stimmt. Das weiß ich noch ganz genau.
1: Freut mich, dass die Statistik recht hat. Aber du hast jetzt insgesamt 27 Kanal C Sendungen moderiert.
2: Echt jetzt? Ich mag die Zahl 27. Das ist so ein Full-Circle-Moment.
1: Ja, schau, es passt perfekt.
2: Ich wusste es nicht.
1: Aber für all diese ganzen Sendungen, für diese ganzen Momente, da möchten wir einfach Danke sagen, Dana.
3: Dana, vielen Dank für die tolle Zeit bei Kanal C. Mit dir hat alles einfach viel mehr Spaß gemacht und ich hoffe, du behältst deine positive, ansteckende Energie einfach bei.
4: Kaum zu glauben, dass deine Zeit bei Kanal C jetzt zu Ende geht. Ich wünsche dir auf jeden Fall alles Gute für die Zukunft.
5: Danke, Dana, für all die schönen Momente bei Kanal C. Wir werden dich sehr vermissen und freuen uns, wenn du uns wieder in den Restis besuchst.
6: Danke, Dana, für die wunderschöne Zeit bei Kanal C mit dir.
7: Danke dir, Dana, und alles Gute.
8: War eine tolle Zeit mit dir, Dana. Alles Liebe.
9: Danke!
1: Deswegen,
2: oh
1: danke,
2: mein
1: Dana.
2: Oh Gott, danke schön.
1: Danke von
2: ich
1: uns
2: weiß gar nicht, was ich sagen soll. Ich habe damit jetzt gerade gar nicht gerechnet. Deswegen, oh Gott. Oh, vor allem das Lustige ist ja auch, dass ich fast gar nicht zu Kanal C gekommen wäre damals.
1: Echt?
2: Ich habe damals wirklich gezögert. Und tatsächlich verdanke ich das Jana, dass ich jetzt heute hier stehe. Weil Jana damals mit mir gesagt hat, hey, wir gehen da zusammen hin und schauen uns das mal an. Und dass ich das 7 Jahre lang mache, hätte ich nicht gedacht. Deswegen, ja, an der Stelle auch danke an Jana, dass du mich damals dazu überredet hast. Und ich kann nur wirklich jedem raten, wenn man irgendwie überlegt, ob man was machen soll, probiert es einfach aus, weil es könnte ja gut werden.
1: Ja, eben.
2: Macht's einfach.
1: Eben. Ja, und hättest du diese Entscheidung nicht getroffen, hätten wir dich jetzt nicht bei Kanal C gehabt. Hätten wir ein sehr wertvolles Mitglied nicht gehabt über die Jahre. Tja, und da die Sendung jetzt ja sich auch langsam dem Ende neigt, wenn ihr nochmal diese Sendung nachhören wollt oder

0: ganz bestimmte Themen, dann schaut unbedingt mal auf unserer Website kanal-c.net vorbei oder checkt auch mal unseren Instagram-Kanal vorbei. Der heißt nämlich kanal-c.
1: Ja, und falls ihr uns noch nicht folgt, dann lasst uns da auch ein Follow da. Und dann bleibt mir jetzt nichts anderes übrig, als euch ein letztes Mal eine gute Nacht zu wünschen. Und falls ihr unterwegs seid, ja, gute Fahrt und dann gute Nacht.

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1: Ich bin Hendrik Daum. Bei der geplanten Rentenreform müssen auch Pensionen von Beamten einbezogen werden, zumindest wenn es nach der Jungen Union geht. Das hat der Vorsitzende der Jungen Union Winkel im Podcast Table Today gesagt. Jan-Henner Reitze hat die Einzelheiten.
2: Mindestens müssten die Erhöhungen von Pensionen abgedämpft werden, sagt der Chef der Jugendorganisation von CDU und CSU. Man könne nicht über eine Kürzung beim Elterngeld nachdenken und gleichzeitig Altersbezüge von Beamten unangetastet lassen, sagt Winkel. Eine Kommission ist dabei, bis Ende Juni Vorschläge für eine Rentenreform auszuarbeiten. Möglichkeiten sind ein höheres Eintrittsalter in die gesetzliche Rente oder eine Senkung des Rentenniveaus.
1: Papst Leo hat seine erste Enzyklika veröffentlicht. Das ist eine Art Regierungserklärung. Dabei hat der Pontifex künstliche Intelligenz in den Mittelpunkt gestellt. In dem Lehrschreiben warnt er vor den Risiken von KI, fordert klare Regeln und betont, Entscheidungen über Leben und Tod dürften keinesfalls Maschinen überlassen werden. Allerdings sieht der Papst auch Chancen in der künstlichen Intelligenz. Die Waldbrandgefahr ist aktuell in weiten Teilen Bayerns

0: hoch. Der Deutsche Wetterdienst stuft die Gefahr vor allem in der Mitte des Freistaats derzeit auf Stufe 4 ein. Das ist die zweithöchste Warnstufe. In den kommenden Tagen soll dann voraussichtlich ganz Bayern von der hohen Waldbrandgefahr betroffen sein. Besonders in und um Nürnberg dürfte der Prognose zufolge die höchste Warnstufe 5 ausgerufen werden. Tränen in Wolfsburg, grenzenloser Jubel in Paderborn. Der VfL Wolfsburg ist erstmals in seiner Vereinsgeschichte aus der Fußball-Bundesliga abgestiegen. Die Niedersachsen verloren am späten Abend das Rückspiel der Relegation beim SC Paderborn mit 1:2 nach Verlängerung. Das Hinspiel war 0:0 ausgegangen. Für Paderborn geht es damit nach 6 Jahren wieder zurück in die Bundesliga.
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2: 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Im Moment keine Staus oder Verkehrsbehinderungen. Die neuesten Blitzer in Kissingen auf der Münchner Straße. Kommt's gut an, dank KI und unserer Community.
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1: Die aktuellen Wetterwerte. Augsburg 12 Grad und klar. Eichach ebenfalls 12 Grad. Nesselwang 16 Grad. In der Nacht bleibt es meist klar und mild. Die Temperaturen gehen bis zum Morgen auf etwa 10 bis 14 Grad zurück. Nach Sonnenaufgang zeigt sich der Dienstag verbreitet sonnig. Später wird es sehr warm bis heiß, mit viel Sonne und nur harmlosen Wolken. Im Allgäu hält sich in den Frühstunden örtlich Kurznebel. Morgen liegen die Höchstwerte bei 28 bis 30 Grad. Am Donnerstag bleibt es überwiegend sonnig und auch im weiteren Wochenverlauf ändert sich wenig.
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1: Im Moment keine Staus oder Verkehrsbehinderungen. Die neuesten Blitzer. In Kissing auf der Münchner Straße. Kommt's gut an, dank KI und unserer Community.
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